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1: Wer eher ländlich lebt, der hat noch Platz. Da gehören wir zum Glück zu. Ja, Garten, viel Wohnraum. Hat aber natürlich nicht jeder.

0: Vor allem, wer städtisch wohnt. Wohnraum wird ja auch immer teurer, Wohnungen immer kleiner. Und gleichzeitig soll unser Zuhause aber auch möglichst alles können. Also Arbeitsplatz, Rückzugsort, Treffpunkt. Aber wie können wir mehr aus unseren Räumen rausholen? Das Zauberwort, das lautet Multifunktionalität. Ist das in eurem Zuhause schon ein Thema? Wir haben uns mal umgehört.
1: Eventuell ein Hocker, den man vielleicht auch als Schreibunterlage nutzen könnte, wäre ich zum Beispiel ganz gut, wenn man im Sessel sitzt.
2: So in unserer Studi-WG damals eine Club-Couch in der Küche, die wurde ganz gut frequentiert, tatsächlich von diversen Übernachtungsgästen, ansonsten weniger Erfahrung damit.
3: Ich finde, das ist sehr platzsparend, also zum Beispiel sowas wie ein Schlafsofa, wenn man jetzt mal jemanden da zu Hause hat, der da übernachten möchte, kann man es einfach ausklappen und dann hat man eben sowohl ein Sofa als auch ein Bett, finde ich super.
0: Ja, Schlafsofa, das ist natürlich der Klassiker, ja. Aber es geht noch mehr, sagt meine Kollegin Lisa Kreinbaum. Sie hat 3 Tipps, die euer Zuhause multifunktionaler machen.
4: Wer bei Multifunktionalität nur an Schlafsofas denkt, der denkt auf jeden Fall zu klein. Oft geht es nämlich gar nicht darum, Möbel ständig umzubauen, sondern Räume cleverer zu denken. Unser Tipp Nummer 1, Räume nach Bedürfnissen planen. Viele richten Räume noch klassisch ein. Esstisch hier, Sofa da, fertig. Interiorplaner empfehlen inzwischen aber viel eher, sich zu fragen, was passiert eigentlich alles in diesem Raum? Ein Wohnzimmer kann ja gleichzeitig Arbeitsort, Leseecke und Treffpunkt sein, wenn Licht, Teppiche oder Farben kleine Zonen schaffen. Gedeckte Blau- und Grüntöne wirken zum Beispiel konzentrationsfördernd und können den Arbeitsbereich markieren. In die Sofaecke kommen dann sanfte Beige- oder Grischtöne und indirekte Beleuchtung, die zeigen, hier wird entspannt. Tipp Nummer 2: Mehr Funktion an die Wand holen. Klappbare Schreibtische, flexible Regalsysteme oder Wandmodule schaffen zusätzlichen Stauraum, ohne wertvolle Bodenfläche wegzunehmen. Also ideal für kleinere Wohnungen. Ein gutes Vorbild ist da auch Japan. Dort wird Stauraum oft bewusst quasi unsichtbar gemacht. Statt offener Regale gibt es da zum Beispiel deckenhohe Einbauschränke ohne sichtbare Griffe. Oft auch in derselben Farbe wie die Wand. Dadurch wirkt der Raum dann insgesamt ruhiger, aufgeräumter und größer. Unser letzter und dritter Tipp: Räume dürfen sich im Laufe des Tages verändern. Experten sprechen dabei vom dynamischen Wohnen, also Räumen, die sich an unterschiedliche Bedürfnisse anpassen können. Besonders gut geht das mit flexiblen Raumtrennern, zum Beispiel leichte Vorhänge, Regale auf Rollen oder mobile Leuchten. Die machen aus einem offenen Wohnbereich morgens einen Arbeitsplatz und abends eine gemütliche Chill-Ecke.
0: Smarter planen, flexibler denken und Räume schaffen, die sich mit unserem Alltag verändern können. Wie das geht, das habt ihr hier bei uns gehört, bei Brillux Radio.
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1: Im Studio Fabian Hoffmann. Die AfD fährt in Sachsen-Anhalt einen Erdrutschsieg ein, hat aber wohl keine absolute Mehrheit. Trotzdem, mit aktuell 44% führt bei der Regierungsbildung kaum ein Weg vorbei an der AfD. Weil alle anderen Parteien eine Zusammenarbeit mit ihr ausschließen, liebäugeln die Rechten jetzt mit dem BSW. Nur, aktuell ist noch unsicher, ob das BSW es in den Magdeburger Landtag schafft. Aktuell liegt die Partei knapp über der 5%-Hürde. Die CDU stürzt ab und halbiert sich mit nicht mal mehr 18%. Die SPD liegt ebenso wie die Linken und die Grünen bei rund 9%. In der schwarz-roten Koalition in Berlin dürften die Nerven damit einigermaßen blank liegen. Bundesinnenminister Dobrindt will eine Art nationalen Schutzschirm aufbauen. Das Ziel? Deutschland besser vor Drohnen, Cyberangriffen oder Sabotage schützen. So sollen künftig etwa mobile, schnell verlegbare Einheiten wichtige Drehkreuze, Flughäfen oder Bahnhöfe schützen. Der FC Augsburg ist fürs erste Spitzenreiter der Fußball-Bundesliga. Der FCA setzte sich mit einem 4:1 bei Eintracht Frankfurt an die Spitze. Der HSV rutscht dagegen auf den letzten Platz nach einer 0:5-Klatsche gegen Mainz.
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1: So, wir schauen ins Musikbusiness und ich habe manchmal das Gefühl, dass die Musik irgendwie zur Nebensache geworden ist und die Mode in den Fokus gerückt ist. Schillernde Outfits sehen wir dort, ne? Glitzer, Glamour. Die Musikstars, die werden zu Fashion-Ikonen, die schillernder aussehen als jede Weihnachtskugelbox. Alexandra Peters aus der Brillux Radioredaktion. Mir kommt direkt jetzt Dolly Parton in den Sinn. Country-Legende. Blonde Mähne, immer ein Lächeln und meistens ordentlich Glitzer im Gepäck. Was macht ihren Stil so besonders und warum gilt sie für viele als absolute Queen der Extravaganz?
2: Also, Dolly Parton ist nicht nur für Songs wie Jolene oder 9to5 bekannt, sondern eben auch für ihren Look. Der ist ganz bewusst überzogen, knallbunte Outfits, Strassfransen, hochtopierte Haare, viel Make-up. Kitsch ist bei ihr kein Zufall, sondern Teil der Show, so eine Art Markenzeichen, das ihre Bühnenpräsenz unterstreicht. Und ja, sie übertreibt es manchmal bewusst, weil das eben zu ihrer Country-Glamour-Welt passt. Wer sich das mal anschauen möchte, muss nur in ihren Weihnachtsfilm von 2022 reinschauen, Dolly Partons Mountain Magic Christmas. Da wechselt sie vom glitzernden Rentier-Catsuit bis zum funkelnden Abendkleid, ihre Kleidung gefühlt im Minutentakt. Man merkt, für Dolly ist Kitsch einfach Showtradition.
1: Okay, Dolly Parton holt eindeutig alles raus, aber Lady Gaga, eben schon mal kurz drüber gesprochen, ist ja auch so eine Fashion-Ikone.
2: Total. Lady Gaga macht Mode zu einem Kunstwerk. Berühmtestes Beispiel ihr Meat Dress bei den MTV VMAs 2010. Ein Kleid aus rohem Fleisch, das weltweit Schlagzeilen gemacht hat. Bei ihr ist Kitsch nicht nur Glitzer, sondern auch Provokation. Sie nutzt Extreme, um Aufmerksamkeiten auf Themen zu lenken, ob es um Gleichberechtigung geht, um Tabubrüche oder einfach um die Frage, was Kunst überhaupt ist. Ihre Mode ist nicht einfach Kleidung, sondern Ausdruck. Fashion is for art, I love becoming art, hat sie mal gesagt.
1: Das klingt alles extrem. Und wie sieht's mit Katy Perry aus? Die ist ja auch eine Kitsch-Queen, sag ich mal frech.
2: Oh ja, Katy Perry war lange bekannt für den Überkitsch. Mit ihrem Whipped Cream Bralette oder einem Rock, der aussieht wie eine Torte mit Eis in Waffel verziert. Sie liebt Farbexplosionen, ganz bewusst ein Stil wie aus einem knallbunten und poppigen Cartoon. Die Vogue beschreibt sie als No-Pop-Star, das Kitsch better than Katy Perry. Inzwischen hat sie ihren Stil aber etwas weiterentwickelt und schicker und modischer gemacht. Aber der Retro-Kitsch bleibt ihr Markenzeichen.
1: Kurz gesagt, Dolly, Gaga und Katy, jede nutzt Kitsch auf ihre Art und Weise. Sie wissen ganz genau, wie man auffällt und genau das macht den Reiz doch aus. Vielleicht gucken wir uns das ja auch mal ein bisschen ab. Wer weiß, dann wird's Leben bunter.
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1: Im Studio Fabian Hoffmann. Die AfD feiert bei der Landtagswahl in Sachsen-Anhalt einen haushohen Sieg. Sie bekommt mehr als doppelt so viele Stimmen wie beim letzten Mal und landet bei 44%, so die Landeswahlleitung. Für die absolute Mehrheit reicht es aber nicht. Die AfD liebäugelt jetzt mit dem BSW, das es knapp in den Landtag geschafft hat. Die CDU ist bei der Wahl abgestürzt und hat mit 17% weniger als halb so viele Stimmen wie bei der letzten Wahl. SPD, Linke und Grüne liegen jeweils bei rund 9%. Es geht offenbar voran beim Ringen um ein Ende des Ukraine-Kriegs. Die Gespräche seien diesmal effektiver, heißt es aus Kiew. Dort hat die US-Delegation Präsident Zelensky neue Vorschläge vorgelegt. Zuvor hatten sie bereits in Moskau mit Putin verhandelt. Es soll auf beiden Seiten Kompromisse geben. Details sind noch unklar. Die weltweite Kritik lässt ihn offenbar kalt. FIFA-Boss Infantino will sich nächstes Jahr zur Wiederwahl stellen. Mit seinen Plänen für einen Verkauf der WM an private Investoren hatte er die Fußballwelt zuletzt noch mehr gegen sich aufgebracht. Diese Pläne sind aber inzwischen vom Tisch. Deutliche Heimklatsche für den HSV in der Fußball-Bundesliga. Gegen Mainz kamen die Hamburger mit 0:5 unter die Räder und sind fürs erste Tabellenletzter. Neuer Spitzenreiter ist der FC Augsburg nach einem 4:1 bei Eintracht Frankfurt.
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1: Sie war fast erfolgreich, meine kleine Aufräumaktion in meinem Kleiderschrank. Und da habe ich wirklich alles diesmal ganz genau durchgeschaut. Und da sind mir Stücke in die Hände gefallen, die sehen noch richtig gut aus. Die habe ich aber netto viel zu selten angehabt. Und dann wurde es philosophisch. Muss Mode denn eigentlich immer schneller und immer mehr werden? Muss der Kleiderschrank immer voller sein? Genau an diesem Punkt setzt jetzt ein Trend an, der gerade immer mehr Aufmerksamkeit bekommt. Slow Fashion. Kollegin Lisa Kreinbaum hat sich diesen besonderen Trend vorgeknöpft. Lisa, lass uns über das Modell Slow Fashion reden. Klingt für mich direkt sehr sympathisch.
2: Ja, ist es auch. Bei Slow Fashion, da geht es um nachhaltige Produktion, langlebige Materialien,

0: Faire Arbeitsbedingungen und auch ganz wichtig, bewusster Konsum.
1: Klingt alles gut. Auch wir können was beitragen, indem wir weniger und überlegter kaufen, heißt es dann, ja?
0: Absolut. Wir haben oft viel zu viel im Schrank, was wir kaum tragen. Darüber habe ich mit Caro gesprochen. Sie ist nachhaltige Stylistin und schreibt auf ihrem Blog Caro verliebt über Slow Fashion. Und sie hat ihr Konsumverhalten hinterfragt, als sie Mutter geworden ist.
2: Weil ich mich natürlich dann auch mit Kinderkleidung auseinandergesetzt habe und irgendwann auch merkte, weil Kinder wachsen ja schnell aus ihrer Kleidung raus, dass es eigentlich auch Quatsch ist, da so einen Überkonsum zu tätigen. Ich zum Glück war nicht komplett in dieser Spirale drin, aber ich habe auch viele Sachen nicht getragen oder natürlich auch Impulskäufe gehabt, auch im Fast-Fashion-Bereich.
0: Davon wollte sie weg. Ihr erster Schritt, einmal alles raus aus dem Schrank und ausmisten. So arbeitet sie heute auch mit ihren Kundinnen und das zeigt Wirkung.
2: Ich glaube, wenn man alles aussortiert, auch mal diese Masse zu sehen, also blödsten Fall, wenn man eine Masse hat, ne? Manche haben keine Massen. Aber einfach sich dessen bewusst zu werden, Mensch, das ist ziemlich viel Kram, den ich hier habe. Und 40% unserer Kleidung aus Statistiken gesehen, ziehen wir gar nicht an.
0: 40%, das ist krass. Und allein das ist ja schon Grund genug, den eigenen Kleiderschrank mal genauer anzuschauen.
1: Das hätte ich jetzt auch nicht gedacht. 40% ist schon mal eine Nummer. Thema Arbeitsbedingungen, ich glaube, das ist vielen auch gar nicht so bewusst, ja?
0: Ja, da war auch Caro schockiert, als sie tiefer ins Thema eingestiegen ist.
2: Als ich dann recherchiert habe, dass viel Kinderarbeit zum Beispiel hinter unserer Kleidung steckt, also nicht nur hinter Kinderkleidung, sondern auch Erwachsenenkleidung, und dass es eigentlich ein absoluter Überkonsum ist.
0: Diese Erkenntnisse haben sie so überzeugt, dass sie heute Vorträge hält und Menschen beim Ausmisten unterstützt. Ihr Leitsatz dabei, buy less, choose well, make it last. Ein Zitat von Designerin Vivienne Westwood.
2: Also, dass man einfach weniger kaufen sollte an Mode, aber das, was man kauft, wirklich gezielt und bewusst kauft. Und ja, make it last im Sinne von, dass man es pflegt, dass man es sieht, dass man lange davon was hat und lange nutzt.
0: Und das ist doch auch ein schöner Gedanke. Weniger besitzen, mehr wertschätzen.
1: Auf jeden Fall. Slow Fashion bringt Mode wieder ein bisschen zurück auf Pause. Weniger kaufen, dafür Stücke auswählen, die wirklich passen und länger bei uns bleiben. Und genau dadurch, da bekommt die Kleidung an sich ja auch wieder viel mehr Wert. Was hinter Slow Fashion steckt, das habt ihr gerade hier gehört bei Brillux Radio.
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1: Im Studio Fabian Hoffmann. Die AfD feiert bei der Landtagswahl in Sachsen-Anhalt einen haushohen Sieg. Sie bekommt mehr als doppelt so viele Stimmen wie beim letzten Mal und landet bei 44%, so die Landeswahlleitung. Für die absolute Mehrheit reicht es aber nicht. Die AfD liebäugelt jetzt mit dem BSW, das es knapp in den Landtag geschafft hat. Die CDU ist bei der Wahl abgestürzt und hat mit 17% weniger als halb so viele Stimmen wie bei der letzten Wahl. SPD, Linke und Grüne liegen jeweils bei rund 9%. Rückt das Ende des Ukraine-Kriegs tatsächlich näher? Von den Verhandlungen einer US-Delegation mit Präsident Zelensky in Kiew gibt es erste positive Signale. Welche Vorschläge genau auf dem Tisch liegen, ist noch nicht klar. Die Amerikaner sprachen zuvor aber von Kompromissen auf beiden Seiten. Am Flughafen der US-Metropole Miami ist ein Amazon-Frachtflugzeug bei der Landung über die Landebahn hinausgeschossen. Die Maschine krachte in mehrere Fahrzeuge und fing Feuer. 5 Menschen sind dabei ums Leben gekommen. Wie es zu dem Unfall kommen konnte, ist noch unklar. Der FC Augsburg ist fürs erste Spitzenreiter der Fußball-Bundesliga. Der FCA setzte sich mit einem 4:1 bei Eintracht Frankfurt an die Spitze. Der HSV rutscht dagegen auf den letzten Platz nach einer 0:5-Klatsche gegen Mainz.
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1: Sind wir mal ehrlich, wenn wir an ein normales Haus denken, dann haben wir meistens Vierecke und gerade Wände im Kopf. In Prag, da steht aber ein Gebäude, das so extrem geschwungen ist, dass es aussieht, als würde es sich mitten auf der Straße an so einen Tanzpartner anschmiegen. Das berühmte Tanzende Haus. Und ganz ehrlich, das ist noch harmlos gegen die Orte, die wir uns jetzt anschauen. Ganz bizarre Ecken auf der Welt, bei denen wir uns fragen, ob das überhaupt noch Realität oder doch irgendwie schon Photoshop ist. Kollegin Alexandra Peters, du hast die skurrilsten Plätze für uns rausgesucht. Ich bin gespannt, denn fürs erste Gebäude müssen wir in die Dunkelheit.
2: Unter der Erde. Cooper Pedy ist eine Stadt in Australien und da wohnen viele Menschen tatsächlich nicht oben, sondern unter der Erde. Der Grund ist ziemlich simpel, die Hitze. Über Tage kann es dort extrem heiß werden, also haben die Leute angefangen, ihre Häuser in den Fels zu bauen. Diese sogenannten Dugouts sind richtige Wohnungen mit Wohnzimmer, Küche, allem drum und dran, nur eben unterirdisch. Von außen sieht das teilweise aus wie eine Wüstenlandschaft mit ein paar Löchern im Boden, aber darunter spielt sich das komplette Leben ab.
1: Okay, es ist ja irgendwie schon verrückt, aber auch gleichzeitig auch irgendwie total logisch. Ganz anders ist da ja unser nächster Ort. Der klingt eher nach Gänsehaut.
2: Ja, das ist Hashima Island in Japan, auch bekannt als Geisterinsel. Früher war das eine dicht besiedelte Industriestadt mit Wohnblocks, Schulen, allem drum und dran. Aber als der Kohleabbau eingestellt wurde, haben die Menschen die Insel komplett verlassen, von heute auf morgen. Seitdem verfällt dort alles. Betonhäuser, die langsam zerbröckeln, leere Straßen. Das wirkt wie eingefroren in der Zeit. Und genau deshalb wurde die Insel auch als Drehort für den James-Bond-Film Skyfall genutzt.
1: Ja, also quasi eine echte Filmkulisse, stark. Und dann gibt es noch ein letztes Gebäude, das wirkt, als wäre es geschmolzen.
2: Genau, das ist Siwidomek in Polen. Übersetzt heißt das das krumme Häuschen. Und der Name passt perfekt. Keine geraden Linien, alles wirkt wellig, verzogen, fast wie in einem Comic. Fenster sind schief, die Fassade scheint sich zu bewegen. Man hat das Gefühl, das Gebäude ist nicht ganz fertig geworden. Ist aber volle Absicht. Innen drin sind da ganz normale Geschäfte, aber von außen wirkt es wie eine optische Täuschung. Also egal, ob unter der Erde, komplett verlassen oder einfach schief gebaut, diese Orte zeigen, wie unterschiedlich Leben und Architektur aussehen können.
1: Ja, also wenn euch demnächst mal wieder die Decke auf den Kopf fällt, denkt dran, in Australien bezahlen die Leute sehr viel Geld dafür.
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1: Im Studio Anna Löwer. Die AfD hat die Landtagswahl in Sachsen-Anhalt mit 44% klar gewonnen, die absolute Mehrheit aber verpasst. Die Regierungsbildung dürfte schwierig werden, weil CDU, SPD, Grüne und Linke eine Zusammenarbeit mit der AfD ablehnen. Die liebäugelt jetzt mit dem BSW, das es knapp in den Landtag geschafft hat. Die Suche nach dem mutmaßlichen Stromnetz-Saboteur bleibt bislang ohne Erfolg. Rund um den Hambacher Forst in NRW suchte die Polizei über Stunden mit einem Großaufgebot. Hinweise auf den 48-Jährigen fanden die Einsatzkräfte aber nicht. Der Mann soll hinter mehreren Angriffen auf Umspannwerke stecken. Es geht offenbar voran beim Ringen um ein Ende des Ukraine-Kriegs. Die Gespräche seien diesmal effektiver, heißt es aus Kiew. Dort hat eine US-Delegation Präsident Zelensky neue Vorschläge vorgelegt. Zuvor hatten sie bereits in Moskau mit Putin verhandelt. Die Ergebnisse aus der ersten Fußball-Bundesliga: Hamburger SV Mainz 0:5, Frankfurt Augsburg 1:4.
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2: Hallo zusammen, neue Woche. Tim Reimann hier wieder für euch. Hallo miteinander, 2:06 haben wir's. Wir arbeiten gleich mit wildfremden Menschen in einem Büro zusammen. Und was da die Vorteile von sind, das überprüfen wir hier mal in den nächsten 3 Songs. Bis dahin, kommt gut raus, kommt gut in die neue Woche.
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1: Keiner kennt sich, jeder arbeitet an was anderem, aber alle sind 20% mindestens mal so effektiv, wie sie sonst wären. Das ist, glaube ich, so dieser ganz klassische Coworking-Effekt. Also ein mietbarer Raum, in dem Menschen aus verschiedensten Unternehmen zusammensitzen und einfach nebeneinander herarbeiten. Ich habe es noch nie gemacht und deswegen hat mich mal interessiert, habt ihr da draußen in Deutschland das schon mal ausprobiert?
2: Ein Freund von mir, der ist halt selbstständiger Informatiker sozusagen und der nutzt das ganz viel und für den ist das total cool, dass er trotzdem Bürokollegen hat, obwohl er ja sozusagen selbstständig ist.
3: Noch nie genutzt, sagt mir was, ja, aber ich bin Handwerker, ich bin immer beim Kunden unterwegs.
4: Ich finde es toll, dass es so eine Möglichkeit gibt. Ich glaube, das nutzen viele Leute. Dann sitzen die auch nicht ganz allein zu Hause.
5: Die Leute, die ich kenne, die finden, dass es ganz entspannt ist, auch woanders mal zu arbeiten.
1: Na, je nach Job scheint das für viele eine spannende Option zu sein. Meine Kollegin Lisa Kreinbaum, die hat sich das mal ein bisschen genauer angeschaut. Lisa, warum wird das für Menschen immer interessant? Dieses Coworking.
6: Weil es theoretisch jeder nutzen kann, der mit einem Laptop arbeitet. Also das kann was sein für Projektteams, die einen Raum zum Austausch brauchen, aber auch Einzelpersonen, die einfach mal raus aus dem Homeoffice wollen oder auch als Zwischenlösung, wenn das eigentliche Büro zum Beispiel gerade umgebaut wird.
1: Okay, also viele Gründe und Zielgruppen. Was ist allen wichtig?
6: Darüber habe ich mit Helena Will vom Coworking-Anbieter Beehive gesprochen und sie sagt, die meisten wollen einfach direkt loslegen.
7: Ich will jetzt nicht irgendwie viel Zeit am Anfang verbringen, erst eine Einweisung bekommen etc., sondern ich habe kurzfristig einen Termin, ich suche kurzfristig eine Lösung, wo ich mich hinsetzen kann, 1-2 Stunden intensiv zu arbeiten und es muss schnell gehen.
6: Am besten selbst online einchecken, schnelles Internet, also einfach so unkompliziert wie möglich.
1: Und die Räume an sich, was sollten die können?
6: Wichtig ist auf jeden Fall Vielfalt, also große Meetingräume, aber auch kleinere Rückzugsorte und, was viele auch schätzen, eine schöne Gestaltung. Beehive macht das zum Beispiel mit Farben.
7: Petrol, Türkis, Lila, Rot, Orange, Gelb, also schon sehr knallige Farben, sodass halt auch solche visuellen Themen unterstützen sollen, auch mal die kreative Komfortzone aus dem Kopf zu verlassen und sich mal auch von der Umgebung inspirieren zu lassen.
6: In einem Raum steht zum Beispiel ein großes petrolfarbenes Sofa, also das sorgt irgendwie direkt für so eine wohnliche Atmosphäre und genau sowas fördert auch den Austausch. Einer der größten Vorteile von Coworking findet Helena.
7: Bei Coworking Spaces hast du eben nicht nur

0: Leute aus deiner Bubble oder deiner Branche. Und man hat dann so die Betriebsblindheit, zum Beispiel bei einer Thematik.
1: Da trifft dann zum Beispiel ein Designer auf einen ITler und das kann ja für beide Seiten ein super Input sein.
2: Absolut. Unterschiedliche Menschen mit verschiedenen Skills treffen aufeinander in sogenannten Coworking Spaces. Lisa, ich danke dir.

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1: Wolkig ist es heute, mal mehr und mal weniger. Dazu kann gelegentlich ein Schauer runterkommen, in den Mittelgebirgen auch mal mit einem kurzen Gewitter. Später wird es stellenweise freundlicher.

0: warm bis heiß. Die Höchstwerte liegen zwischen 21 und 33 Grad. Morgen in der Nordwesthälfte mit mehr Wolken und zunehmenden Regen. Sonst oft sonnig, maximal 33 Grad.
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2: Halb sieben durch, hallo zusammen, guten Start rein in die neue Woche. Wann habt ihr denn eigentlich das letzte Mal Blutdruck gemessen? Ja, das wird jetzt hier eine Service-Moderation, Leute. Forscher haben nämlich rausgefunden, wer in der Mitte seines Lebens da gut drauf achtet, also auf seine Gefäße, auf seinen Blutdruck, der lebt länger. Und wie wir das super easy hinbekommen und was noch alles rausgefunden wurde, das gehen wir mal in Ruhe durch hier in den nächsten zwei Songs.

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1: Also das Blutdruck ein Thema ist, das habe ich jetzt mit knapp über 30 festgestellt, als mir mal jemand sagte, ja, Herr Reimann, Ihr Blutdruck ist zu hoch. So, das ist zwar jetzt gerade akut kein Problem, aber in 20, 30 Jahren, da wird das auf jeden Fall zu einem Problem. Naja, jetzt haben wir den Beweis dafür, dass das eine ziemlich große Rolle spielt. Wissenschaftler, die haben nämlich jetzt herausgefunden, dass wer nicht raucht, wer nicht an Diabetes leidet und dazu auch noch einen normalen Blutdruck hat, der lebt im Schnitt 13 Jahre länger, Frauen eher sogar noch ein bisschen mehr. Und ich sag ganz ehrlich, das finde ich ist eine Hausnummer, oder? 12.000 Teilnehmer wurden untersucht und das, was bei mir hängen geblieben ist, Leute, lasst auf unseren Blutdruck achten. Auch wenn ihr denkt, das ist alles prima und kümmert euch um eure Gefäße, messt einfach mal Blutdruck, checkt mal mit einer KI gegen, ist das richtig, geht mal zum Arzt, gebt ihm mal die Werte. Und ich bin mir sicher, unser Leben, unser Körper, der wird es uns danken.
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1: Im Studio Anna Löwer. Bei der Landtagswahl in Sachsen-Anhalt hat die AfD einen Erdrutschsieg eingefahren. Mit 44% verpasst sie aber die absolute Mehrheit. Die CDU stürzt auf 17% ab. SPD, Grüne und Linke landen jeweils bei rund 9%. Das BSW ist knapp im Landtag. Nach dem Wahlsieg der AfD in Sachsen-Anhalt beraten heute die Spitzengremien der Bundesparteien über die Folgen. In Berlin wollen sich unter anderem die AfD, CDU, SPD, Linke und Grünen zum Wahlausgang äußern. Im Mittelpunkt dürften die Konsequenzen aus dem starken Abschneiden der AfD stehen. Rückt das Ende des Ukraine-Kriegs tatsächlich näher? Von den Verhandlungen einer US-Delegation mit Präsident Zelensky in Kiew gibt es erste positive Signale. Die Amerikaner sprechen von Kompromissen auf beiden Seiten. Vorher hatten sie auch in Russland mit Kreml-Chef Putin verhandelt. Deutliche Heimniederlage für den Hamburger SV in der Bundesliga. Gegen Mainz kam der HSV mit 0:5 unter die Räder und ist fürs erste Tabellenletzter. Neuer Spitzenreiter ist der FC Augsburg nach einem 4:1-Sieg bei Eintracht Frankfurt.
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2: Tim Reimann im Studio, hallo zusammen. Ich begrüße uns alle hier in diesem Montagmorgen. Schöne neue Woche. Bettlaken, Unterhemden, naja und Socken. Die sind ja so klassisch weiß, oder? Und ich sag ganz ehrlich, wer sowas besitzt, der muss ja am Luxus schwimmen. Dachten Menschen vor Jahrhunderten, Jahren denn so ein reines Weiß, ne, wie jetzt zum Beispiel das Bettlaken oder die neuen Socken, das gab's ganz lange nicht bei uns auf der Erde. Geschichtliche Nachhilfe in der Farbkunde habe ich für euch in 12 Minuten.
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1: Weiße Bettwäsche, weiße Hemden, weiße Arztkittel. Es gilt als Symbol für Reinheit. Doch jahrhundertelang war strahlendes Weiß alles andere als natürlich. Bevor es unsere modernen Waschmittel gab, war wirklich weißer Stoff ein Luxus. Leinen mussten immer wieder gewaschen, in der Sonne gebleicht und auf großen Wiesen ausgelegt werden. Dieser Vorgang dauerte oft Wochen. Deshalb konnten sich makellos weiße Kleidung lange nur wohlhabende Menschen leisten. Aber im 20. Jahrhundert kam dann eine Erfindung dazu, die bis heute in fast jedem Waschmittel steckt. Optische Aufheller. Diese Stoffe machen Kleidung nicht sauberer, sie bringen sie zum Leuchten.

0: Sie wandeln unsichtbares UV-Licht in bläuliches Licht um. Dadurch wirkt auch ein Gelbstich plötzlich wie strahlendes Weiß. Unser Gehirn lässt sich also täuschen. Das Hemd ist nicht weißer geworden, es sieht nur so aus. Der Farbcode von Weiß ist deshalb eine kleine Illusion. Manchmal genügt ein Hauch Blau, damit wir an die perfekte Sauberkeit glauben.
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1: Viele Wolken gibt es heute früh erstmal, aber zwischendurch kommt auch mal die Sonne raus. Und im Süden hält sich das freundliche Wetter länger. Dazu kann es ab und zu einen leichten Schauer geben. Von den südlichen Mittelgebirgen aus ist auch mal ein kurzes Gewitter drin. Warm wird es mit 21 bis 33 Grad. Morgen im Nordwesten mehr Wolken und nachmittags öfter Regen, sonst länger sonnig, maximal bis 33 Grad.
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2: Halb acht durch, hallo zusammen. Grüße hier aus dem Brillux Radio Studio. Tim Reimann am Start für euch. Es ist wieder soweit, People. Wir feiern die Leute, ohne dass es das Haus, in dem ihr gerade seid, oder auch ich zum Beispiel, oder das Auto, oder das Bett, in dem ihr liegt gerade, oder sonst irgendwas anderes, ohne die gäbe es das alles gar nicht. Das Handwerk. Am 18.09. ist Tag des Handwerks hier bei uns bei Brillux Radio. Und wir feiern wieder mit euch auch diese

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1: Seid ihr Handwerker oder seid ihr Normalos wie ich zum Beispiel auch? Egal wer. Wir feiern am 18.09. das Handwerk. Egal wo ihr gerade seid, auf was ihr sitzt, auf was ihr liegt, auf was ihr steht, auf was ihr gerade fahrt. Ohne das Handwerk wird es das alles nicht geben. So, und deshalb müsst ihr da draußen gefeiert werden mit euren Stories. Wurdet ihr vielleicht ja schon mal gerettet an Weihnachten, vielleicht Strom ausgefallen, Schlüssel vergessen, Überflutung, Keller unter Wasser, ich weiß es nicht. Her mit euren Geschichten, ich möchte sie alle wissen. 0251 7188 6000. Oder seid ihr zum Beispiel Profis? Seid ihr Elektriker? Seid ihr Tischler? Seid ihr Dachdecker? Egal was, meldet euch doch bitte mal bei uns bei WhatsApp 0251 7188 6000 und verratet uns bitte eure Stories, in denen ihr Leuten schon mal so richtig aus der Patsche geholfen habt. Oder das Projekt, auf das ihr einfach so unendlich stolz seid. Warum nicht? Wir wollen es zusammen mit euch feiern. Am großen Tag des Handwerks, am 18.09. hier bei Prilux Radio. Und ihr schickt mir bitte jetzt schon mal eure Stories an die 0251 7188 6000. Wie hat euch das Handwerk schon mal gerettet? Oder seid ihr vielleicht sogar ein Handwerker, eine Handwerkerin und habt Leute schon mal gerettet? Her mit euren Stories.

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1: Im Studio Anna Löwer. Mit einem Riesenvorsprung hat die AfD die Landtagswahl in Sachsen-Anhalt gewonnen, verpasst allerdings die absolute Mehrheit. Neben der CDU, die sich halbiert hat, schaffen es auch SPD, Grüne und Linke in den Landtag und auch das BSW, das eine Zusammenarbeit mit der AfD nicht ausschließt. Der AfD-Wahlsieg in Sachsen-Anhalt ist auch ein Signal an Berlin. Das sagt SPD-Chef und Vizekanzler Lars Klingbeil. Er kündigte im ZDF Änderungen am Reformkurs der Bundesregierung an. Anders sieht das Kanzleramtschefin Waken. Das Wahlergebnis sei eine Zäsur, an den Reformen müsse die Regierung aber festhalten. Es geht offenbar voran beim Ringen um ein Ende des Ukraine-Kriegs. Die Gespräche seien diesmal effektiver, heißt es aus Kiew. Dort hat eine US-Delegation Präsident Zelensky neue Vorschläge vorgelegt. Zuvor hatten sie bereits in Moskau mit Putin verhandelt. Die Ergebnisse aus der ersten Fußball-Bundesliga: Hamburger SV Mainz 0:5, Frankfurt Augsburg 1:4.
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2: Kunst ist schön. Kunst ist einzigartig. Kunst kühlt, steht darunter. Hä? Klingt erstmal, als würde ich euch straight ins Gesicht lügen. Aber wir sprechen hier bei Brillux Radio gleich über einen Mann, der mit seiner Kunst Städte kühlt. Lernen wir kennen. Gleich in drei Songs.
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1: Bei uns am Hof, da wo die Partnerin und ich wohnen, da malen die Kids gerne mal mit Kreide auf dem Boden. Alles voll. Ganze Welten werden da erschaffen. Parkplatz, Supermarkt, da gibt es quasi ein Paralleluniversum auf dem Boden. Bin ich großer Fan von. Und wenn keiner guckt, hüpfe ich da auch über diese Zahlen drüber. Naja, so eine Art Kunst, ne? Wie die Kinder das bei uns auf dem Bauernhof machen, nur in noch viel größer, kann tatsächlich Städte kühlen. Wir haben Florian Butke kennengelernt, der solche quasi Kreidemalerei aber in sehr, sehr, sehr, sehr, sehr groß macht. Er malt riesige Farbflächen auf Asphalt und Daniel, du hast mir gerade gesagt, das kann tatsächlich Städte kühlen.
2: Klingt erstmal komisch, oder? Farbe gegen Hitze? Aber wenn wir drüber nachdenken, ergibt es plötzlich total Sinn. Nehmen wir einen Schulhof oder einen Basketballplatz mitten in der Stadt. Viel Asphalt, viel Grau, viel dunkle Fläche. Und genau das ist das Problem. Dunkle Farben schlucken Sonnenlicht. Die speichern Wärme. Und irgendwann fühlt sich der Boden an wie eine Herdplatte. Genau da setzt Florian Butke an. Er gestaltet diese Flächen mit helleren Farben. Hellgrün, gelb, weiß, also Töne, die Licht eher zurückwerfen, statt zu speichern. Viele können das erstmal gar nicht glauben, aber es ist spürbar, sagt Florian.
3: Da kann man auch direkt so zeigen, ja, fassen Sie doch mal hier diese Fläche an und die und dann merken die, ach ja, stimmt, das ist ja viel kühler. Und ich glaube, das wird in Zukunft auch nochmal mehr eine Rolle spielen. Natürlich wäre es cool, alles zu entsiegeln, nur noch Grünflächen zu haben, aber das geht ja leider nicht. Und da kann Farbe ein Übergangsweg sein.
2: Und schöner als eine graue Fläche ist das allemal.
1: Ist der Temperaturunterschied wirklich messbar?
2: Ja. Und die Ergebnisse fand ich echt beeindruckend. Florian und sein Team von den City Super Graphics haben das auf einem Basketballplatz in Mannheim getestet. Hellgrüne Flächen waren bis zu 7,5 Grad kühler, gelbe bis zu 12 Grad und weiße sogar bis zu 19 Grad.
3: Ich habe das gesehen, wie es in New York Initiativen gibt, die ganzen Dächer weiß streichen von Hochhäusern, einfach um die Last der Klimaanlagen zu reduzieren. Also wenn das Dach schwarzer Beton ist, dann heizt sich das ordentlich auf. Aber wenn das eine weiße Fläche ist, dann reflektiert das und da oben stört es auch keinen so.
2: Und je mehr helle Oberflächen es gibt,

0: desto weniger heizt sich die Stadt insgesamt auf.
1: Also Klimaschutz mit Farbe.
0: Zumindest ist es ein Beitrag. Farbe ersetzt keine Bäume, keine Parks, kein Grün, aber sie kann helfen. Gerade an Orten, wo die Hitze im Sommer einfach nur steht.
2: Ich bin beeindruckt, was dieses Material Farbe kann. Und es ist so einfach.
0: Pinsel, Rolle, Farbe. Und schon ist der Platz nicht nur schöner, er fühlt sich auch noch besser an. Und das ist sogar messbar.
1: Klingt fast ein bisschen zu einfach, wa? Farbe gegen Hitze, aber es funktioniert tatsächlich. Dankeschön, Daniel, fürs Mitnehmen. Und Grüße zum Künstler Florian Buttke. Großartige Arbeit.

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1: Viele Wolken gibt es heute früh erstmal, aber zwischendurch kommt auch mal die Sonne raus. Und im Süden hält sich das freundliche Wetter länger. Dazu kann es ab und zu einen leichten Schauer geben. Von den südlichen Mittelgebirgen aus ist auch mal ein kurzes Gewitter drin. Warm wird es mit 21 bis 33 Grad. Morgen im Nordwesten mehr Wolken und nachmittags öfter Regen, sonst länger sonnig, maximal bis 33 Grad.
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2: Halb neun durch. Hallo zusammen, Tim Reimann hier aus dem Brillux Radio Studio raus für euch. Ganz ehrlich, Mutter Natur ist einfach die Beste, oder? Die hat nämlich erfunden, wenn uns warm ist, dann, richtig, schwitzen wir. Wir Menschen. Aber auch bald wohl unsere Wände, habe ich gerade gelernt. Denn Forscher haben wohl dieses Prinzip übertragen, was Mutter Natur uns in die Wiege alle gelegt hat. Dass wir schwitzen, wenn uns zu warm ist. Aber das eben mit Wänden. Klingt komisch, ist auch komisch, aber funktioniert wohl. Was das genau ist, das gucken wir uns an hier in den nächsten zwei Songs.

0: erstmal nach einem Problem, was es zu lösen gibt, oder? Aber nicht, wenn es nach einem Forschungsteam der TU Graz geht. Die Jungs und Mädels, die haben sich nämlich was richtig, richtig Schlaues ausgedacht. Beziehungsweise, man muss sagen, die haben es bei Mutter Natur abgeschaut, aber ist ja auch total plausibel. Die haben Tonwürfel entwickelt, die zusammengesetzt eine Wand ergeben. Und aus dieser Wand entweicht dann das Wasser, was in dieser Keramik drin ist, und wird an die Außenluft abgegeben. Und damit wiederum wird diese Außenluft runtergekühlt. Absolut clever. In Tests hat dann wohl so eine Tonwand die Umgebung um mehrere Grad gekühlt. Fantastisches Ergebnis, oder? Vielleicht ja was für den Sommer, für die Städte, die nicht so viele Bäume haben. Grüße an die TU Graz und vielen Dank für eure tolle Forschungsarbeit.
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1: Es ist kurz vor neun. Ihr macht euch bitte einen richtig schön entspannten Montagmorgen. Und wenn das nicht möglich ist, dann haltet bitte durch. Ihr schafft das.

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1: Im Studio Anna Löwer. Bei der Landtagswahl in Sachsen-Anhalt hat die AfD einen Erdrutschsieg eingefahren. Mit 44% verpasst sie aber die absolute Mehrheit. Die CDU stürzt auf 17% ab. SPD, Grüne und Linke landen jeweils bei rund 9%. Das BSW ist knapp im Landtag. In Berlin und NRW hat es offenbar schon wieder Attacken auf das Stromnetz gegeben. Die

0: berichtet von einem Feuer an einem Umspannwerk in Berlin-Mitte und einem kaputten Sicherheitszaun an einem Werk in Wesel. Wegen der aktuellen Sabotageserie fahndet die Polizei weiter nach einem 48-Jährigen. Rückt das Ende des Ukraine-Kriegs tatsächlich näher? Von den Verhandlungen einer US-Delegation mit Präsident Zelensky in Kiew gibt es erste positive Signale. Die Amerikaner sprechen von Kompromissen auf beiden Seiten. Vorher hatten sie auch in Russland mit Kreml-Chef Putin verhandelt. Deutliche Heimniederlage für den Hamburger SV in der Bundesliga. Gegen Mainz kam der HSV mit 0:5 unter die Räder und ist fürs erste Tabellenletzter. Neuer Spitzenreiter ist der FC Augsburg nach einem 4:1 Sieg bei Eintracht Frankfurt.
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2: Wir haben es kurz nach 9. Hier ist Brillox Radio. Einen schönen guten Morgen, Tim Reimann hier. Der Tim Reimann, der zwei linke Daumen hat, und meine Partnerin, die hat auch zwei linke Daumen. Und wir beide dachten uns, es wäre eine gute Idee, unsere kleine Gartenhütte, die wirklich nicht groß ist, selbst zu streichen. So, gestern sitzen wir im Garten gestern Abend und merken, wie die Farbe so langsam runterkommt. Und ganz ehrlich, das mache ich jetzt zu eurem Problem. Wir gucken uns an, warum das so ist, was wir dagegen tun können, dass es euch da draußen nicht genauso geht. Machen wir in drei Songs.
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0: Naja, ich sagte ja schon, wir haben ein Problem. Guten Morgen zusammen, hier ist Brillux Radio und wir haben ein Problem. Meine Gartenhütte. Ich dachte wirklich einmal in meinem Leben, komm, eine Gartenhütte. Ich, alte Handwerkslegastheniker, da kannst du nicht viel falsch machen. Kaufst eine gute Farbe, pinselst ein bisschen drüber. Fataler Fehler. Ist jetzt ein Jahr her, die Farbe blättert langsam wieder ab, ich habe es eben schon gesagt. Und die Arbeit war unterm Strich komplett umsonst. Daniel Peters, du kennst den Pain, aber du kennst auch eine Lösung.
1: Um das herauszufinden, habe ich mich auf den Weg zum Vainstream gemacht. Das ist ein Rockfestival mit rund 40.000 Besuchern. Warum ausgerechnet ein Festival? Ganz einfach, was hier draußen herumsteht, ist bei unzähligen Events im Jahr absoluten Extrembedingungen ausgesetzt. Sonne, Regen, Wind und natürlich Bierduschen. Mein Ziel? Die VIP-Lounge. Das ist eine zweistöckige Konstruktion aus alten Seekontainern, die tiefschwarz lackiert und zu einer überdachten Aussichtsplattform umgebaut wurden. Hier treffe ich Timo Birth. Er veranstaltet das Festival und hat mir erstmal erklärt, warum es ausgerechnet Seekontainer sein sollten.
2: Wir haben ja dann auch bewusst, nicht nur aus Kostengründen, ein paar, die ein paar Dellen haben, weil Seekontainer mit ein paar Dellen, die haben auch Charakter und möglicherweise eine Geschichte erzählen. Wer weiß, wo die alle schon mal waren.
1: Ein bisschen rustikal, okay, aber trotzdem soll es natürlich ordentlich aussehen. Ist ja schließlich der VIP-Bereich. Die Dinger waren jahrelang auf dem Meer unterwegs und sahen dementsprechend aus. Malermeister Thomas Caruso aus Münster hat sie neu lackiert und er hat mir erklärt, dass er vor allem darauf geachtet hat, dass der eingesetzte Lack lichtecht ist.
3: Die bleichen nicht so schnell aus, die behalten die Farbe relativ lange. Die sind ja bis zu 10 Jahren sind die ja farbstabil.
1: Sprich, sie halten der UV-Strahlung der Sonne stand. Und das ist jetzt

0: ein Festival-Spezialprodukt. Thomas Caruso sagt, genau solche Lacke nutzt er auch, wenn er bei uns zu Hause im Einsatz ist.
1: Gartenlauben, alles was mit Wellblech zu tun hat, im Außenbereich würden wir damit auch bearbeiten. Wollen die sozusagen ausbleichen?
0: Und genau das soll ja nicht passieren. Auf dem Festival muss der Lack heute nicht nur UV-Strahlen aushalten, sondern auch brutale Temperaturen. Wie extrem dieser Härtetest ist, das darf ich am eigenen Leib erfahren.
2: Das ist ja heute der heißeste Tag des Jahres und es geht auf die 40 Grad zu. Hier in der Sonne, das ist so Glutofen und dann geht man in den Container rein und dann kommt man in die Sauna. Das ist auch noch heiß, aber das ist für die Bedingungen heute dann fast schon angenehm kühl.
0: Als Festivalbesucher kann ich mich also zumindest in den Schatten flüchten, um nicht völlig zu verglühen. Der schwarze Lack auf den Containern, der kann das nicht. Und wenn der solche Extrembedingungen Jahr für Jahr wegsteckt, ohne blass zu werden, dann macht er auch auf unserem Gartenzaun eine perfekte Figur.
3: Die Sonne ist also für jeden Außenanstrich der Endgegner. Umso besser, wenn der Lack darauf vorbereitet ist. Daniel, danke. Kommt jetzt ein bisschen zu spät, aber besser spät als gar nicht.

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1: Sonne und Wolken gibt's heute Vormittag. Zwischendurch sind auch mal dichtere Wolken dabei. Später kann es vereinzelt einen leichten Schauer geben. Aus den Bergen auch mal ein kurzes Gewitter. Insgesamt bleibt's aber oft freundlich. Dazu liegen die Höchstwerte heute bei 21 bis 33 Grad. Morgen dann mehr Wolken und ab und zu Regen, maximal um 33 Grad.
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2: Halb zehn durch. Hallo hier aus dem Brillux Radio Studio. Tim Reimann für euch hier. Ey, ganz ehrlich, ich freue mich ja, ne? Wir machen das hier in erster Linie für euch da draußen. Und umso mehr freut es mich dann, wenn das, was wir hier machen, bei euch da draußen gut ankommt. So, der Tag des Handwerks letztes Jahr, der kam wirklich unfassbar gut an. Wir hatten die verrücktesten Geschichten hier im Radio und haben einfach mal wirklich dick Danke gesagt, dass es das Handwerk gibt. So, und wisst ihr, was wir uns überlegt haben? Hier bei Brillux Radio. Wir machen das dieses Jahr einfach nochmal. Wir machen es genauso wie letztes Jahr. Wir feiern das Handwerk am 18.09. mit euren Stories zusammen. Sprechen wir gleich noch ein bisschen genauer drüber hier in den nächsten zwei Songs.

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1: Seid ihr Handwerker? Oder seid ihr so normalos, so wie ich zum Beispiel ja auch? Egal wer. Leute, wir feiern am 18.09. das Handwerk. Egal wo ihr gerade seid, auf was ihr sitzt, auf was ihr liegt, auf was ihr steht, auf was ihr fahrt. Ohne das Handwerk wird es das ja alles nicht geben. Das muss man sich mal so vorstellen. Deshalb müsst ihr da draußen gefeiert werden mit euren Stories. Wurdet ihr irgendwie schon mal gerettet an Weihnachten? Ist da vielleicht schon mal irgendwie, ich weiß nicht, der Strom ausgefallen? Habt ihr die Schüssel vergessen, seid nicht in die Bude gekommen? Überflutung, Keller unter Wasser? Her mit euren Geschichten bitte. 0251 7188 6000. Oder andersrum, wenn ihr Profis seid, also wenn ihr zum Beispiel Elektriker seid, wenn ihr Tischler seid, wenn ihr Dachdecker seid, egal was, meldet euch doch bitte mal hier bei uns per WhatsApp und verratet mir bitte eure Stories, in denen ihr Leuten einfach schon mal aus der Patsche geholfen habt. Das muss nichts Verrücktes sein, das darf auch was ganz Bodenständiges sein. Oder wenn ihr zum Beispiel ein Projekt habt, auf was ihr besonders stolz seid, sagt es mir gerne bei WhatsApp an der 0251 7188 6000, und ich verspreche euch, am 18.09. werdet ihr hier den ganzen Tag bei Brillux Radio gefeiert.

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1: Wir haben es kurz vor 10. Hallo zusammen. Hier ist Brillux Radio und gleich nach 10 geht's weiter mit Kollegin Alexandra Peters und dem berühmten Chesterfield Sofa. Und was das ausmacht, was es zu einem Design-Detail macht bei uns hier, hört ihr gleich kurz nach 10.

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1: Im Studio Anna Löwer. In Sachsen-Anhalt dürfte die Regierungsbildung ziemlich kompliziert werden. Die AfD ist Wahlsieger, hat aber keine absolute Mehrheit. Eine Zusammenarbeit mit CDU, SPD, Grünen und Linken ist ausgeschlossen. Damit rückt das BSW in den Fokus. Das schließt eine Zusammenarbeit mit der AfD zumindest nicht aus. Der AfD-Erfolg in Sachsen-Anhalt sorgt in Berlin für Unruhe. CDU und SPD beraten heute über die Folgen. Kanzler Merz steht unter Druck. In der SPD werden die Rufe nach Kursänderungen immer lauter, vor allem mit Blick auf die Reformen. Schon wieder hat es heute Morgen an einem Umspannwerk gebrannt, diesmal in Berlin-Mitte. Teile des Werkes wurden beschädigt, die Stromversorgung ist nicht betroffen. Nach mehreren Attacken auf Umspannwerke in den vergangenen Tagen sucht die Polizei weiter einen 48-Jährigen. Es geht offenbar voran beim Ringen um ein Ende des Ukraine-Kriegs. Die Gespräche seien diesmal effektiver, heißt es aus Kiew. Dort hat eine US-Delegation Präsident

0: Zelensky neue Vorschläge vorgelegt. Zuvor hatten sie bereits in Moskau mit Putin verhandelt.
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2: Kurz nach 10 ist es am Montagvormittag. Alexandra Peters hier und wir kümmern uns gleich um eine neue Folge der Design-Details nach 3 Songs.
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1: Wenn ein Sofa so aussieht, als würde da seit Jahrhunderten über Politik, Zigarren und Millionendeals diskutiert werden, dann ist es meistens ein Chesterfield. Tief eingezogene Knöpfe, geschwungene Armlehnen, ein rautenförmiges Muster aus meist dunklem Leder. Genau das macht ein Chesterfield-Sofa aus. Entstanden sein soll es im 18. Jahrhundert. Der Legende nach ließ der 4. Earl of Chesterfield, ein englischer Lord, ein Sofa für sein Herrenhaus entwerfen, auf dem man aufrecht sitzen konnte, ohne die elegante Kleidung zu zerknittern. Ob die Geschichte wirklich stimmt, ist bis heute nicht eindeutig belegt. Der Name blieb jedenfalls. Die aufwendige Knopfheftung und das Rautenmuster haben übrigens nicht nur optische Gründe, sie halten die Polsterung in Form und machen das Sofa außergewöhnlich langlebig. Kein Wunder also, dass das Chesterfield Ende des 19. Jahrhunderts zum festen Inventar britischer Gentleman-Clubs wurde. Hier traf sich die Elite des Landes zum Austausch, zum Netzwerken oder auf einen Whisky. Einige der damaligen Originalsofas stehen dort sogar noch heute. Ein Beweis dafür, wie robust das Design ist. Was viele nicht wissen, Chesterfield ist gar keine Marke. Es gibt keinen einzigen Originalhersteller. Der Begriff beschreibt heute lediglich den Stil. Deshalb wird das Design seit Jahrhunderten von den unterschiedlichsten Möbelmanufakturen neu interpretiert. Vielleicht ist genau das Geheimnis des Chesterfield-Sofas. Es wirkt, als hätte es schon unzählige Geschichten erlebt, selbst wenn es gerade erst ins Wohnzimmer eingezogen ist.
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1: Sonne und Wolken gibt's heute Vormittag. Zwischendurch sind auch mal dichtere Wolken dabei. Später kann es vereinzelt einen leichten Schauer geben. Aus den Bergen auch mal ein kurzes Gewitter. Insgesamt bleibt's aber oft freundlich. Dazu liegen die Höchstwerte heute bei 21 bis 33 Grad. Morgen dann mehr Wolken und ab und zu Regen, maximal um 33 Grad.
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2: Alexandra Peters hier. Ich hoffe, ihr seid gut in den Montag gestartet und verbringt eine schöne Woche mit uns.

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1: Das Great Barrier Reef in Australien, das habe ich mir vor ganz, ganz vielen Jahren mal angeschaut und es ist einfach gigantisch toll da. Umso schlimmer, dass da die sogenannte Korallenbleiche aufgetreten ist, weil das Wasser durch die globale Erwärmung einfach zu warm geworden ist und dadurch sterben immer wieder Korallen ab. Aber jetzt die gute Nachricht, in den letzten Jahren sind immer wieder an einzelnen Riffabschnitten Korallen nachgewachsen, das haben Meeresbiologen herausgefunden. Bei mehr als einem Viertel der 121 untersuchten Riffe legte der Korallenbestand zu und das ist definitiv ein ermutigendes Anzeichen einer Erholung des größten Riffs der Welt, heißt es von den Fachleuten.
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1: Kurz vor 11 ist es am Montagvormittag. Schön, dass ihr dabei seid bei Brillux Radio. Und wir suchen gleich nach euren spannendsten Handwerker-Retter-Stories, die ihr so auf Lager habt. Wie ihr uns die erzählen könnt, mehr dazu in der nächsten Stunde.

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1: Im Studio Anna Löwer. Nach der Wahl in Sachsen-Anhalt ist offen, wer künftig regieren kann. Die AfD hat die Wahl deutlich gewonnen, aber keine absolute Mehrheit. CDU, SPD, Grüne und Linke schließen eine Zusammenarbeit aus. Damit dürfte das BSW zum entscheidenden Faktor werden. Der AfD-Wahlsieg in Sachsen-Anhalt ist auch ein Signal an Berlin, das sagt SPD-Chef und Vizekanzler Lars Klingbeil. Er deutete im ZDF Korrekturen am Reformkurs der Bundesregierung an. Anders sieht das CDU-Kanzleramtschefin Waken. Das Wahlergebnis sei eine Zäsur, an den Reformen müsse die Regierung aber festhalten. Wer aufs E-Auto setzt, kommt deutlich günstiger voran als im Verbrenner. Laut einer Studie war es im E-Auto schon letztes Jahr ein Drittel günstiger als im vergleichbaren Verbrenner, auch weil Batterien billiger geworden sind. Dieses Jahr dürfte der Unterschied wegen der hohen Spritpreise noch deutlich größer ausfallen. Es geht offenbar voran beim Ringen um ein Ende des Ukraine-Kriegs. Die Gespräche seien diesmal effektiver, heißt es aus Kiew. Dort hat eine US-Delegation Präsident Zelensky neue Vorschläge vorgelegt. Zuvor hatten sie bereits in Moskau mit Putin verhandelt.
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2: Hallo, ich hoffe, ihr seid gut in den Montagvormittag gestartet und euer Montag geht genauso gut weiter, wie er begonnen hat. Alexandra Peters hier um kurz nach 11.
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Es hätte richtig schlimm enden können. Ein Rohrbruch, ein kaputtes Dach oder ein Auto, das plötzlich nicht mehr wollte. Gut, wenn dann jemand anpackt und weiß, was zu tun ist. Wir suchen eure ganz persönlichen Handwerkerhelden. Wer hat euch schon mal gerettet? Oder wenn ihr selbst Handwerkerprofi seid, wen habt ihr mit eurem handwerklichen Können schon gerettet? Schreibt uns per Instagram oder per WhatsApp an die 0251 7188 6000. Passend zum Tag des Handwerks Ende nächster Woche sammeln wir eure Storys dazu und die besten bekommt ihr dann am Freitag in einer Woche zu hören. Schönen Montag wünsche ich euch.

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1: Wolkig ist es heute oft, im Süden zeigt sich länger die Sonne. Dazu kommen vereinzelt leichte Schauer. Aus den südlichen Mittelgebirgen ist auch mal ein kurzes Gewitter drin. Die Höchstwerte liegen zwischen 21 und 33 Grad. Morgen wird es im Nordwesten deutlich nasser mit mehr Regen, sonst eher sonnig, maximal bis 33 Grad.
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2: Crocs. Ich würde sagen, das ist so eine absolute Geschmackssache, dieser Schuh. Entweder man mag sie voll gerne oder man sagt, ne, ist nicht ganz so mein Ding. Was sie aber so besonders macht, darüber sprechen wir gleich in ein paar Minuten. Alexandra Peters hier.

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1: Kaum ein Schuh wird gleichzeitig so belächelt und trotzdem so viel getragen wie Crocs. Ganz lange waren das ja einfach nur praktische Gartenschuhe und trotzdem sehen wir die Dinger inzwischen überall. Dazu kommen Charms, Anhänger und personalisierte Designs. Warum gerade die Crocs plötzlich zum Ausdruck vom eigenen Stil werden, hat sich Brillux Radiokollegin Amina Jamai Astiban angeschaut. Amina, warum funktionieren ausgerechnet diese klischeebehafteten Schuhe immer noch so gut?
2: Vielleicht genau deshalb. Crocs wirken halt bewusst so ein bisschen drüber, bequem und irgendwie anti-perfekt. Und genau das finden gerade viele spannend. Dazu kommt, die Schuhe, die lassen sich total leicht personalisieren. Mit diesen Jibbitz-Anhängern bauen sich viele ihre ganz eigenen Looks zusammen. Von Sportlogos bis Cartoon-Figuren ist wirklich alles dabei. Und das machen längst nicht mehr nur die Pflegekräfte. Immer mehr Menschen verleihen ihren Crocs einen persönlichen Touch und tragen sie im Alltag.
1: Es geht also viel mehr um Persönlichkeit und weniger ums Bequeme?
2: Ganz genau. Und das funktioniert geschlechterübergreifend. Bei manchen geht es eher um Mode oder um verspielte Designs. Bei anderen eher um Streetwear, Sammellust oder ja, ein auffälliges Outfit. Dazu kommt auch, viele Stars haben Crocs längst schon salonfähig gemacht. Justin Bieber, Post Malone oder Bad Bunny.

0: haben sogar eigene Crocs-Kollektionen herausgebracht. Das hat den Schuh zusätzlich vom praktischen Alltagsschuh zum modischen Statement gemacht.
1: Und warum hält sich dieser Trend so hartnäckig?
0: Weil diese Mischung gerade ziemlich gut funktioniert. Bequem, auffällig und individuell, alles gleichzeitig. Früher sollten Schuhe ja oft möglichst neutral sein, heute dürfen sie aber absichtlich anders aussehen oder ja, vielleicht sogar so ein bisschen provozieren. Und genau dadurch entstehen dann oft Trends, die erst belächelt werden und plötzlich trotzdem überall auftauchen. Crocs sind dafür eigentlich das perfekte Beispiel.
1: Der ehemals, ich sag's jetzt mal, uncoolste Schuh der Welt ist also längst zum Style-Statement geworden. Manchmal reichen dafür auch schon ein paar kleine Charms aus Plastik.

Mit meiner Kollegin Laura Lutzenberger geht's hier gleich weiter bei Brillux Radio und sie hat auch wieder jede Menge inspirierende und spannende Themen für uns am Start. Kurz vor 12 ist es. Ich wünsche euch einen wunderschönen Montag.

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1: Im Studio Anna Löwer. Der AfD-Erfolg in Sachsen-Anhalt sorgt in Berlin für Unruhe. CDU und SPD beraten heute über die Folgen. Kanzler Merz steht unter Druck. In der SPD werden die Rufe nach Kursänderungen immer lauter, vor allem mit Blick auf die Reformen. Der Angriff auf die Stromversorgung in Ostsachsen hat größere Ausmaße als bisher angenommen. Inzwischen wurden über 20 Sprengvorrichtungen entdeckt und entschärft. Die Polizei fahndet weiter nach einem 48-Jährigen. Er soll auch hinter ähnlichen Vorfällen in Brandenburg und NRW stecken. Wer aufs E-Auto setzt, spart deutlich. Laut einer Studie war das E-Auto schon letztes Jahr ein Drittel günstiger als ein vergleichbarer Verbrenner. Dieses Jahr dürfte der Unterschied wegen der hohen Spritpreise noch größer werden. Außerdem sind die Kaufpreise für E-Autos gesunken, auch weil Batterien deutlich billiger geworden sind. Nord- und Ostsee sind in diesem Sommer ungewöhnlich warm geworden. Das hat das Bundesamt für Seeschifffahrt und Hydrographie festgestellt. Im Schnitt waren sie knapp 1 Grad wärmer als im langjährigen Durchschnitt. Das hat Folgen. Unter anderem breiten sich Algen dadurch deutlich schneller aus.
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2: Ich bin Laura Lutzenberger. Hi! Es gibt Wohnungen, da kommt man rein und denkt erstmal, wow, das sieht richtig geil aus. Genau das passiert offenbar auch den Gästen dieses Make-up-Artists in Berlin-Friedrichshain. Seine Wohnung ist bunt, ziemlich groß und irgendwo zwischen antiken Möbeln, modernen Stücken und ganz viel Persönlichkeit. Er sagt sogar selbst, wenn Bekannte zu Besuch kommen, dann interessieren sie sich erstmal mehr für seine Wohnung als für ihn. Er nimmt uns gleich mit in seine Wohnung in Berlin-Friedrichshain.

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0: ein Make-up-Artist in Berlin-Friedrichshain.
1: Ich bin Kerim Sattar. Ich wohne auf 85 Quadratmetern. Sehr, sehr luxuriös für mich und meine Verhältnisse, vor allen Dingen auch für Berlin-Standards. Wir haben 3 Zimmer. Die Wohnung ist hell. Ich würde sagen, sehr bunt und gemischt eingerichtet. Ich habe Antikmöbel.

0: an all den Dingen, die Sie in meiner Wohnung so finden. Ich bin natürlich auch begeisterter Make-up-Sammler von antikem Make-up. Ich habe zum Beispiel eine Vitrine, den Original-Lidschatten von Elizabeth Taylor ersteigert von dem Film Cleopatra. Und ich habe auch den allerersten Mascara von 1889 von Rimmel. An diejenigen, die genauso wie ich völlig vernarrt in Düfte sind, kann ich euch jetzt hier und heute mitteilen, dass ich um die 280 Nischendüfte zu Hause habe, die ich aus aller Welt zusammengesammelt habe, die ich teilweise von den Parfümeuren, die diese Düfte kreiert haben, mit einer Gravur auf der Flasche jetzt mein eigen nennen darf. Und das ist natürlich fantastisch. Meine Düfte stehen auf meiner alten Baby-Wickelkommode, die ich geerbt habe, als meine Mom sie dann nicht mehr haben wollte, habe ich mir die einfach unter den Nagel gerissen, denn darauf wurde ich gewickelt und heute stehen dort meine Nischendüfte drauf. Mein Badezimmer ist ja schon ein bisschen sehr, sehr vollgestopft mit all den Pflegeartikeln und Make-up-Artikeln, die ein Make-up-Artist halt so braucht, auch im täglichen Leben. Mein Badezimmer ist an die 12 Quadratmeter groß und ist schwarz-weiß eingerichtet. Und durch das ganze Make-up und die ganzen Düfte und Bodycare und Haircare-Produkte fällt das Schwarz kaum noch auf.
1: Und wie wohnst eigentlich du? Jetzt E-Mail an radio@brillux.de.
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1: Wolkig ist es heute oft, im Süden zeigt sich länger die Sonne. Dazu kommen vereinzelt leichte Schauer. Aus den südlichen Mittelgebirgen ist auch mal ein kurzes Gewitter drin. Die Höchstwerte liegen zwischen 21 und 33 Grad. Morgen wird es im Nordwesten deutlich nasser mit mehr Regen, sonst eher sonnig, maximal bis 33 Grad.
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2: Mit Laura Lutzenberger. Hi! Der Montag, der ist ja fast schon zur Hälfte geschafft. Na gut, also zumindest fast. Ihr kommt gerade aus der Pause oder ihr geht jetzt bald mit den Kolleginnen und Kollegen los. Ob ihr gerade im Büro sitzt, im Homeoffice seid oder irgendwo unterwegs, wir sind gern mit euch dabei. Jetzt mit Phoenix und 19.1.

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1: Und das sind direkt mal gute Nachrichten für alle Tiermenschen. Im Tierpark Berlin gibt es gerade nämlich dreifachen Nachwuchs bei einer ziemlich seltenen Tierart. Drei Somali-Wildesel sind geboren worden. Und die sind nicht nur unfassbar süß, sondern auch richtig wichtig für den Erhalt ihrer Art. Bruce, Amy und Suzanne heißen die Kleinen. Und die drei haben inzwischen auch schon ordentlich Leben in die Herde reingebracht.
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1: Der September ist da, die Sommerferien sind größtenteils vorbei oder sind in der letzten Woche. Der Alltag, der läuft wieder und plötzlich stehen wieder tausend Dinge im Kalender. Wir müssen jetzt erstmal nur den Montag erledigen, gell? Schönen Tag euch.

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1: Im Studio Anna Löwer. Für die Bundesregierung in Berlin wird die Luft nach dem AfD-Erdrutschsieg in Sachsen-Anhalt dünner. Die SPD stellt offen den schwarz-roten Reformkurs in Frage. Die CDU dagegen will ihn weiterführen. Spitzenvertreter der Union versuchen außerdem, eine Kanzlerdebatte um Friedrich Merz zu verhindern. Stadtautos werden im VW-Werk in Osnabrück künftig Rüstungsgüter, darunter Teile für ein Raketenabwehrsystem, gebaut. Der Standort wird vom Land Niedersachsen und einem Investor übernommen. 3/4 der bisherigen VW-Jobs sollen nach der Übernahme in dem Werk erhalten bleiben. Nord- und Ostsee sind in diesem Sommer ungewöhnlich warm geworden. Das hat das Bundesamt für Seeschifffahrt und Hydrographie festgestellt. Im Schnitt waren sie knapp 1 Grad wärmer als im langjährigen Durchschnitt. Das hat Folgen. Unter anderem breiten sich Algen dadurch deutlich schneller aus. Wer aufs E-Auto setzt, kommt deutlich günstiger voran als im Verbrenner. Laut einer Studie war es im E-Auto schon letztes Jahr 1/3 günstiger als im vergleichbaren Verbrenner, auch weil Batterien billiger geworden sind. Dieses Jahr dürfte der Unterschied wegen der hohen Spritpreise noch deutlich größer ausfallen.
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2: Laura Lutzenberger hier. Hi! Hat euch ein Handwerker schon mal aus so einer richtig blöden Situation gerettet? Oder ist bei eurem Handwerker-Einsatz etwas so Lustiges passiert, dass ihr es bis heute erzählt? Wir wollen diese Stories hören. Warum? Das erzähle ich euch gleich nach 3 Songs.
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1: Sonnig bis wolkig ist es gerade und meistens bleibt es auch trocken. Nur vereinzelt kommt mal ein leichter Schauer runter aus den südlichen Mittelgebirgen. Kann sich auch kurz ein Gewitter entwickeln. Bis zum Nachmittag wird es nochmal ordentlich warm. Die Höchstwerte, die liegen zwischen 21 und 33 Grad. Morgen dann im Nordwesten mehr Wolken und später öfter Regen. Sonst weiter häufig sonnig, maximal bis 33 Grad.
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2: Mit Laura Lutzenberger. Schönen Montag. Personalisieren ist ja gerade wieder angesagt und inzwischen macht der Trend auch vor unseren Handtaschen nicht mehr Halt. Was es mit diesem besonderen Trend aktuell auf sich hat, darüber sprechen wir gleich.

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1: Personalisieren ist gerade wieder total im Trend. Schuhe selbst zusammenstellen, die eigene Bowl kreieren und inzwischen bleibt offenbar auch keine Handtasche mehr verschont. Überall hängen plötzlich Charms dran. Teddys, Perlen, kleine Croissants und alles, was irgendwie süß ist. Und das Ganze hat einen Namen: Birkinfication. Meine Kollegin Alexandra Peters hat sich den Trend angeschaut.
2: Genau, und bei dem Namen sind die Wurzeln schon klar, woher diese Wortkreation kommt. Natürlich von Jane Birkin, der Ikone, der wir die Birkin Bag von Hermes zu verdanken haben. Und die hat ihre Tasche nicht nur gerne randvoll gestopft, sondern auch die Henkel genutzt. Da hingen Schlüssel dran, Bänder, kleine Fundstücke und bunte Schlüsselanhänger in allen möglichen Größen. Ihre Birkin Bag war benutzt, zerkratzt, persönlich. Und genau das feiern jetzt alle wieder. Also weg von bloß nichts anfassen, hin zu mach das Ding zu deinem eigenen.
1: Ich finde es schon ziemlich cool, aber es ist auch irgendwie ein Bastelprojekt. Ist es dann eigentlich noch Luxus oder eigentlich schon zu verspielt? Vor allem

0: also hochwertigen Taschen, die ja eher clean daherkommen.
1: Naja, genau dieser Bruch ist gewollt. Du hast eine super cleane, teure Tasche und da hängen dann plötzlich ein Teddy, ein gehäkeltes Herz oder ein Croissant als Charme dran. Gerade dieser Food-Charme-Trend ist aktuell riesig. Kleine Baguettes, Donuts, Tomaten, Bananen, Zitronen, alles dabei. Natürlich gibt's auch noch Labubus oder wer es noch nostalgischer mag, hat einen Teletubby oder eine Hello Kitty dranhängen. Oder auch Seidentücher, sogenannte Twillies, die um den Henkel gewickelt werden. Marken spielen da längst mit. Miu Miu hat auf dem Laufsteg Taschen gezeigt, die komplett überladen waren mit Anhängern. Und bei Balenciaga sieht das ähnlich aus.
0: Okay, Balenciaga wundert mich gar nicht. Aber warum kommt dieser Trend gerade jetzt? Vor kurzem war doch alles noch so im Quiet Luxury, also möglichst unauffällig.
1: Genau deshalb. Quiet Luxury war sehr kontrolliert, sehr perfekt und jetzt kommt die Gegenbewegung. Mehr Persönlichkeit und die Tasche wird so ein bisschen wie ein Tagebuch zum Mitnehmen. Da hängt dann vielleicht ein Schlüsselanhänger aus dem Urlaub dran, ein kleines Stofftier, das irgendwas bedeutet oder eben einfach was total Absurdes wie das Croissant. Es geht weniger darum, was teuer ist, sondern was einem gefällt. Und das ist eigentlich der Kern von Birkinfication. Luxus wird entstaubt und plötzlich darf er auch ein bisschen Spaß machen.
0: Sehr cool. Und auch ich bin schon auf diesen Trend aufgesprungen, denn meine Taschen haben schon diverse Labubus und irgendwelche Glitzer-Charms dran. Ich lieb's sehr. Birkinfication ist der neue Trend. Danke, Alexandra.

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1: Kurz vor zwei und vielleicht ist genau jetzt der richtige Moment, mal kurz raus aus dem To-Do-Modus zu kommen. Der Vormittag, der ist schon geschafft, wir haben kurz vor zwei. Der Nachmittag, der liegt noch so ein bisschen vor uns und dann kann schließlich auch noch einiges Schönes passieren. Wir liefern euch schon mal die passende Musik und ein bisschen gute Laune dazu hier bei Brillux Radio. Schön, dass ihr mit dabei seid.

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1: Im Studio Mia Hehn. Wackelt jetzt auch der Kanzler? Nach dem Erdrutschsieg der AfD in Sachsen-Anhalt sprechen die Spitzen von Schwarz-Rot im Bund von einer Zäsur. Während die SPD die Reformen in Frage stellt, will die CDU aber Kurs halten und versucht auch, eine Personaldebatte über Friedrich Merz zu verhindern. Entwarnung in Berlin. Der Brand in einem Umspannwerk heute Morgen in Mitte war ein technischer Defekt. Unterdessen sind die Ausmaße des Angriffs auf die Stromversorgung in Ostsachsen größer als angenommen. Inzwischen wurden dort über 20 Sprengvorrichtungen gefunden. Es ist ein großer Schritt bei der Energiewende. Im sächsischen Boxberg entsteht jetzt einer der leistungsfähigsten Batteriespeicher Deutschlands. Er soll Schwankungen bei der Wind- und Solarenergie überbrücken und rein rechnerisch rund 640.000 Haushalte 4 Stunden lang mit Strom versorgen können. Nord- und Ostsee sind in diesem Sommer ungewöhnlich warm geworden. Das hat das Bundesamt für Schifffahrt und Hydrographie festgestellt. Im Schnitt waren sie knapp 1 Grad wärmer als im langjährigen Schnitt. Das hat Folgen. Unter anderem breiten sich Algen dadurch deutlich schneller aus.
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2: Ich bin Laura Lutzenberger. Hi, der Tag läuft, die Woche nimmt Fahrt auf und wir machen hier einfach ganz schön weiter. Und da bringen wir euch mal einen richtig guten Mut jetzt mit Zack und Daydream Therapy.
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1: Sonnig bis wolkig ist es gerade und meistens bleibt es auch trocken. Nur vereinzelt kommt mal ein leichter Schauer runter aus den südlichen Mittelgebirgen. Kann sich auch kurz ein Gewitter entwickeln. Bis zum Nachmittag wird es nochmal ordentlich warm. Die Höchstwerte, die liegen zwischen 21 und 33 Grad. Morgen dann im Nordwesten mehr Wolken und später öfter Regen. Sonst weiter häufig sonnig, maximal bis 33 Grad.
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2: Mit Laura Lutzenberger. Schönen Montag. Und damit sind wir jetzt langsam in dieser Phase angekommen, in der man sich so ein bisschen fragt, wie kann es eigentlich gleichzeitig schon so spät und trotzdem noch so lange bis Feierabend sein? Vielleicht steht nach der Arbeit ja noch was Schönes bei euch an. Sport, Freunde oder auch einfach auf dem Sofa chillen. Wir wünschen euch bei allem viel Spaß und vor allem viel Spaß, wenn ihr jetzt weiter hier dran bleibt.

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1: Wie schön zu sehen, dass Naturschutz tatsächlich funktionieren kann. Bei den Berggorillas zum Beispiel. In den 1980er Jahren gab es weltweit weniger als 620 Tiere. Heute sind es wieder mehr als 1000. Möglich gemacht haben das jahrzehntelange Schutzprogramme und vor allem der konsequente Schutz ihres Lebensraums. Heißt also, wenn wir dranbleiben, können sich selbst stark bedrohte Tierarten wieder erholen.
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2: Wenn ihr Rokoko hört, dann denkt ihr vielleicht erstmal an alte Kleider, vielleicht auch Perücken, vielleicht auch in ziemlich viel Gold. Aber Rokoko ist ja nicht nur Mode oder Kunst, sondern auch Architektur. Und die sieht ungefähr so aus, als hätte jemand gesagt, ein bisschen mehr Schnörkel, das geht immer. Wir schauen uns an, was Rokoko eigentlich ausmacht, warum eine Muschel Namensgeber für den Stil war und warum die Wieskirche in Bayern innen ungefähr das Gegenteil von schlicht ist. Das hört ihr alles in rund 20 Minuten hier bei Brillox Radio.

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1: Im Studio Mia Hehn. Es ist die schwerste Wahlniederlage, die die CDU seit Jahrzehnten eingefahren hat. Das hat Kanzler Merz nach der Sachsen-Anhalt-Wahl gesagt. Er sei schockiert über den Sieg der AfD und kündigte Konsequenzen auch auf Bundesebene an. Am eingeschlagenen Reformkurs will er zusammen mit der SPD aber festhalten. AfD-Spitzenkandidat Siegmund will in Sachsen-Anhalt regieren. Er spricht von einem ganz klaren Regierungsauftrag. Weil es aber nicht zur absoluten Mehrheit gereicht hat, will die AfD mit einzelnen Abgeordneten oder einer Fraktion nach einer Mehrheit suchen. Bis auf das BSW haben bisher alle abgewunken. Der Angriff auf die Stromversorgung in Ostsachsen hat größere Ausmaße als bisher angenommen. Inzwischen wurden über 20 Sprengvorrichtungen entdeckt und entschärft. Die Polizei fahndet weiter nach einem 48-Jährigen. Er soll auch hinter ähnlichen Vorfällen in Brandenburg und NRW stecken. Wer aufs E-Auto setzt, kommt deutlich günstiger voran als im Verbrenner. Laut einer Studie war es im E-Auto schon letztes Jahr ein Drittel günstiger als im vergleichbaren Verbrenner, auch weil Batterien billiger geworden sind. Dieses Jahr dürfte der Unterschied wegen der hohen Spritpreise noch deutlich größer ausfallen.
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2: Ich bin Laura Lutzenberger. Hi! Rokoko. Ja, das klingt erstmal nach Kunstgeschichte und staubigem Museum, oder? Dabei ist der Stil eigentlich alles andere als langweilig. Viel Gold, Pastell, Stuck, jede Menge Schnörkel, was genau dahinter steckt. Und wo wir Rokoko bis heute richtig schön bewundern können. Gleich nach drei Songs.
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1: Was ist eigentlich Rokoko? Manche denken da vielleicht schon an die Kleidung oder die Stilrichtung in der Kunst. Rokoko ist aber auch Architektur. Genauer gesagt ein Baustil des 18. Jahrhunderts. Entstanden in Frankreich, als die Menschen nach all dem strengen und schweren Prunk des Barock plötzlich wieder was Leichteres wollten. Weniger Macht demonstrieren, mehr Lebensfreude. Rokoko erkennen wir sofort. Geschwungene Linien, verspielte Ornamente, zarte Pastellfarben, viel Gold und Stuck. Muscheln, Blumen, Ranken und kleine Engel tauchen überall auf. Der Name kommt übrigens vom französischen Wort Rocaille. Das bedeutet Muschel. Und ein echtes Vorzeigebeispiel ist die Wieskirche in Bayern. Von außen wirkt sie eher schlicht, aber innen ein Meer aus Weiß, Gold und Pastelltönen. Ganz feine Stuckarbeiten und Deckengemälde. Nicht umsonst gehört sie zum UNESCO-Welterbe. Auch das Schloss Sanssouci in Potsdam gehört zum Rokoko. Friedrich der Große wollte keinen riesigen Machtpalast, sondern ein gemütliches Sommerschlösschen. Deshalb auch der Name. Sanssouci heißt übersetzt ohne Sorge. Und auch hier vergoldete Verzierungen, kunstvolle Spiegel und Räume, die eher an ein

Schmuckkästchen erinnern als an ein Schloss. Ja, und manche sagen auch, Rokoko ist der Höhepunkt handwerklicher Kunst. Andere finden ein bisschen zu viel Schnörkel, ein bisschen zu viel Gold. Aber genau das macht eben diesen Stil aus. Während andere Architekturrichtungen mit klaren Linien beeindrucken,

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1: Wechselhaft ist es heute Nachmittag mit mal mehr, mal weniger Wolken. Vor allem im Süden hält sich die Sonne länger. Ab und zu kommt aber auch mal ein Schauer runter. In den südlichen Mittelgebirgen gibt es gelegentlich kurze Gewitter. Dazu je nach Ecke 21 bis 33 Grad. Morgen wird es im Nordwesten eher grau und regnerisch. Ansonsten bleibt es meist sonnig bis wolkig bei maximal 33 Grad.
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2: Ich bin Laura Lutzenberger, schönen Montag. Handwerker können mehr als nur reparieren, bauen und anpacken. Elena Rentsch ist Dachdeckermeisterin und musste irgendwann plötzlich als Elektrikerin ran. Was passiert ist und wen sie damit gerettet hat, das erzählt sie uns gleich.

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1: Nächsten Samstag, also am 19. September, ist Tag des Handwerks. Und dafür wollen wir ja eure verrücktesten, lustigsten und auch emotionalsten Stories hören. Und eine kommt von Elena Rentsch, Dachdeckermeisterin aus Duisburg. Sie hat uns eine ziemlich besondere Rettergeschichte mitgebracht, denn offenbar gehört zum Handwerkerinnenjob manchmal deutlich mehr als nur Werkzeug und Helm. Elena, wen hast du gerettet?
2: Ja, also ich bin zwar keine Elektrikerin, aber Freunde von uns haben abends um 23 Uhr angerufen, weil der Strom ausgefallen ist. Und dann sind wir natürlich gekommen, haben uns das Problem angeguckt und es lag dann an ganz vielen mehr Versteckdosen, die ineinander gesteckt waren. Ja, wofür uns das klar war, dass wir das erstmal auseinanderfummeln und dann wieder die Sicherung reinmachen und dann war der Abend wieder gerettet. Ja.
1: Mehrere Mehrfachsteckdosen. Uiuiui. Wir haben es ja eigentlich gesagt, du bist eigentlich Dachdeckerin, aber in so einem Moment schaust du dann trotzdem einfach mal nach, ja?
2: Ja, schon. Also ich glaube, allgemein, jeder Handwerker kann von sich behaupten, dass da eine Leidenschaft überhaupt hintersteckt, Leuten zu helfen und auch handwerklich dann sich ein bisschen auszutoben. Also ich sag mal, wenn Notsituationen sind, dann ist man Handwerker, dann hilft man immer gerne.
1: Wie hast du den Anruf deiner Freunde damals erlebt?
2: Ja, ganz panisch auf jeden Fall. Und da das für die meisten Handwerker ja Alltag ist, dass irgendwie die Leute Probleme haben, mit denen die sich nicht auskennen, man selber natürlich viel Erfahrung da reinbringt und dann auch viel Ruhe und Geduld wieder reinbringen kann und die Leute erstmal wieder beruhigen kann, ist das schon ganz gut, ja.
1: Ja, sind wahrscheinlich allen erstmal Steine von den Herzen gefallen, oder?
2: Genau, sie waren auf jeden Fall wieder beruhigt und man redet dann natürlich auch ein bisschen über was anderes, dass die Leute erstmal wieder runterkommen und dann, glaube ich, sind wieder alle glücklich und man kann gut einschlafen.
1: Jetzt sag mal ganz ehrlich, was ist das so für ein Gefühl für dich, in solchen Situationen helfen zu können?
2: Ja, ganz toll auf jeden Fall, ne? Man kann abends auf jeden Fall mit dem Lachen wieder einschlafen, weil man weiß, man hat was Gutes getan und es bleibt dann ja selber in Erinnerung.
1: Danke, Elena Rentsch. Sie ist Dachdeckermeisterin, springt im Notfall aber auch eben mal als Elektrikerin ein. Danke dir für diese schöne Rettergeschichte.

So, ich bin einmal raus für heute, aber ihr seid natürlich weiterhin bestens versorgt. Ab jetzt übernimmt meine Kollegin Sabrina Wegner und bringt euch gut in den Feierabend. Schönen Montag wünsche ich euch noch.

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1: Im Studio Mia Hehn. Union und SPD wollen nach dem Wahlsieg der AfD in Sachsen-Anhalt Konsequenzen auf Bundesebene ziehen. CDU-Chef und Kanzler Merz sagt, er will schauen, wo man besser werden kann. Die SPD drängt unterdessen auf Änderungen bei den geplanten Reformen. Parteichefin Baas sagt, ein Weiter-so geht nicht. Die AfD bejubelt ihren Wahlsieg und sucht jetzt einen Mehrheitsbeschaffer. Entweder Abweichler aus anderen Fraktionen oder das BSW. Dessen Spitzenkandidat Schulze sieht inhaltliche Schnittmengen bei BSW und AfD. Die EU will in Grönland 200 Millionen Euro investieren. Einen entsprechenden Deal hat Kommissionschefin von der Leyen mit dem grönländischen Regierungschef unterzeichnet. Es geht zum Beispiel um mehr Zusammenarbeit bei Bildung, Fischerei und erneuerbaren Energien. Auch im August hat die Deutsche Bahn ziemlich gebummelt. Nur rund 54% der Züge kamen pünktlich ans Ziel. Das war gegenüber den Vormonaten nur eine leichte Verbesserung. Die Bahn macht die Rekordhitze dafür verantwortlich. Die habe unter anderem zu technischen Problemen geführt.
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2: Hallo zusammen, Sabrina Wegner hier. Ich hoffe, ihr hattet ein schönes Wochenende. Dann können wir ja gut gelaunt durch die neue Woche starten. In knapp 2 Wochen ist Tag des Handwerks, ein bundesweiter Aktionstag, um die Leistung des Handwerks zu würdigen, um aber auch mal reinzuschnuppern ins Handwerk. Was glaubt ihr, wie viele unterschiedliche Ausbildungsberufe gibt es im Handwerk? Ich muss ja gestehen, beim Raten hätte ich voll daneben gelegen. Es gibt nämlich über 130 Ausbildungsberufe im Handwerk. Das ist eine ganze Menge. Tag des Handwerks. Ja, den feiern auch wir hier bei Drillux Radio. Die Details, die hört ihr nach 3 Songs.
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1: Kleine Schätzfrage. Was glaubt ihr, wie viele Ausbildungsberufe gibt es im Handwerk? Also ich meine, mir fallen die klassischen ein, ja? Maler, Elektriker, Fliesenleger. Ich hätte so auf 60 getippt. Knapp daneben. Ja, es gibt über 130 Ausbildungsberufe im Handwerk. Eine ganze Menge, oder? In einigen kann man am Tag des Handwerks auch mal reinschnuppern. In knapp 2 Wochen wird nämlich genau dieser Tag gefeiert. Ein bundesweiter Aktionstag, an dem eben auch die Leistung des Handwerks gewürdigt wird. Denn, sind wir mal ehrlich, ohne Handwerk würde es so vieles nicht geben, ja? Die Dusche nicht, das Bett nicht, das Haus nicht. Also ein Hoch auf das Handwerk. Und wir wollen euch feiern, auch hier bei Brillux Radio. Seid ihr selbst zum Beispiel im Handwerk tätig? Durch Zufall mal reingerutscht oder immer schon der Traumjob gewesen. Erzählt uns gerne eure Geschichte, wie ihr in diesen Job reingekommen seid. Schreibt uns gerne eine Nachricht über Instagram oder gerne auch eine WhatsApp ins Brillux Radio Studio. Die Nummer ist die 0251 7188 6000. Wir freuen uns auf eure Geschichten.

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1: Wechselhaft ist es heute Nachmittag mit mal mehr, mal weniger Wolken. Vor allem im Süden hält sich die Sonne länger. Ab und zu kommt aber auch mal ein Schauer runter. In den südlichen Mittelgebirgen gibt's gelegentlich kurze Gewitter. Dazu je nach Ecke 21 bis 33 Grad. Morgen wird's im Nordwesten eher grau und regnerisch. Ansonsten bleibt's meist sonnig bis wolkig bei maximal 33 Grad.
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2: Unkraut. Nee, also ich muss gestehen, wir zwei sind keine Freunde. Das wächst schneller als jede Blume, habe ich immer das Gefühl, ja. Aber offenbar ist Unkraut ein richtiger Klimahelfer. Es hilft nämlich Städten an heißen Tagen dabei, kühler zu bleiben. Hat ein spanischer Architekt herausgefunden. Und da muss ich sagen, das ist großartig, oder? Wie genau das funktioniert mit dem Unkraut und dem Klimahelfer? Wir gucken uns das gleich mal so ein bisschen genauer an, gegen 20 vor 5, hier bei Brillux Radio. Ich bin Sabrina Wegner, schönen guten Tag zusammen.

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1: Unkraut. Also wir zwei, wir sind keine besonders guten Freunde, muss ich sagen, denn das wächst ja, wie es will. Und das ständig. Und das finde ich nicht gut. Nee, das finde ich ganz und gar nicht gut. Das macht einfach so viel Arbeit, ja? Hast du Samstag alles hübsch gemacht, ist es eine Woche später wieder da. So. Zumindest bei uns im Garten sieht das so aus. Aber vielleicht sollten wir es einfach mal lassen, wo es ist. Denn offenbar kann Unkraut an heißen Tagen einen kleinen Beitrag zum Stadtklima leisten. Das hat der spanische Architekt Angel Panero bei einem Spaziergang durch Santiago de Compostela herausgefunden. Er sah, dass der große Platz vor der Kathedrale stark mit Pflanzen bewachsen war. Auch in den Fugen, ja, zwischen diesen Granitplatten. Der Platz war also total grün und es war kühler. Der Effekt hat mit einem ganz natürlichen Vorgang zu tun. Denn Pflanzen geben über ihre Blätter Wasser an die Umgebung ab und bei dieser Verdunstung wird Wärme entzogen. Die Umgebung kann dadurch abkühlen. Und genau diesen Zusammenhang hat der gute Mann untersucht. Ja, die Idee dahinter ist also nicht, Städte einfach sich selbst zu überlassen. Es geht vielmehr um die Frage, ob bestimmte Pflanzen gezielt dort wachsen dürfen, wo sie eben als Unkraut sonst entfernt wurden. Für Städte, die im Sommer zunehmend mit Hitze zu tun haben, eröffnet das einen, wie ich finde, doch sehr interessanten Ansatz. Begrünung muss eben nicht immer aufwendig angelegt werden, ja? Manchmal kommt sie von ganz alleine. Voll gut, oder?
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Oder der Eiffelturm in Paris. Das sind ja atemberaubende Bauwerke, oder? Sie erzählen Geschichten. Sie zeigen die Baukunst verschiedener Jahrhunderte. Ich finde ja, wenn man da am Eiffelturm steht und mal hochguckt, da fragt man sich schon, wer das wie gebaut hat. Ich meine, das ist ja auch Jahre, Jahrzehnte her, ja? Historische Bauwerke, die faszinieren uns. Wir pilgern dahin und gucken sie uns an. Aber warum? Ist es nur das besondere Aussehen oder ist es mehr? Das klären wir in der nächsten Stunde hier bei uns bei Brillux Radio.

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1: Im Studio Mia Hehn. Der klare Sieg der AfD bei der Wahl in Sachsen-Anhalt wird Auswirkungen auf Bundesebene haben. Das haben Union und SPD angekündigt.

0: ohne konkret zu werden. CDU-Chef und Kanzler Merz sagte, dass am Reformkurs festgehalten wird. Ähnlich sieht es die SPD, drängt gleichzeitig aber auf Nachbesserungen. Der Angriff auf die Stromversorgung in Ostsachsen hat größere Ausmaße als bisher angenommen. Inzwischen wurden über 20 Sprengvorrichtungen entdeckt und entschärft. Die Polizei fahndet weiter nach einem 48-Jährigen. Er soll auch hinter ähnlichen Vorfällen in Brandenburg und NRW stecken. Wer aufs E-Auto setzt, kommt deutlich günstiger voran als im Verbrenner. Laut einer Studie war es im E-Auto schon letztes Jahr ein Drittel günstiger als im vergleichbaren Verbrenner, auch weil Batterien billiger geworden sind. Dieses Jahr dürfte der Unterschied wegen der hohen Spritpreise noch deutlich größer ausfallen. Nord- und Ostsee sind in diesem Sommer ungewöhnlich warm geworden. Das hat das Bundesamt für Schifffahrt und Hydrographie festgestellt. Im Schnitt waren sie knapp 1 Grad wärmer als im langjährigen Schnitt. Das hat Folgen. Unter anderem breiten sich Algen dadurch deutlich schneller aus.
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2: Hallo zusammen, Sabrina Wegner hier. Euch einen schönen Montag. Historische Bauwerke. Ja, die faszinieren uns. Die Akropolis in Athen zum Beispiel. Der Eiffelturm in Paris. Ich meine, jedes Jahr strömen da Tausende, Hunderttausende Menschen hin, mich inbegriffen. Und dann steht man da vor diesem atemberaubenden Bauwerk und spürt die Geschichte, die da erzählt wird. Und ist auch fasziniert von eben dieser Baukunst. Also als ich am Eiffelturm in Paris stand und da hochgeguckt habe, ich meine, das kann man sich kaum vorstellen, wie das mal jemand 1887 gebaut hat. Das ist lange her, da gab es gar nicht ansatzweise diese Hilfsmittel, die wir heutzutage haben. Ne? Historische Bauwerke, warum faszinieren die uns so sehr? Das haben wir mal versucht herauszufinden. Und die Antworten, die hört ihr nach 3 Songs hier bei uns.
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0: Wir waren jetzt im Sommerurlaub in Frankreich, sind über Paris gefahren und auf dem Rückweg haben wir einen kurzen Stopp am Eiffelturm gemacht. Und ich bin mal wieder aus dem Staunen nicht rausgekommen. Ich meine, was ist das bitte für ein faszinierendes historisches Bauwerk? Wirklich beeindruckend, was die Menschen da 1887 gebaut haben. Auch eine schöne Altstadt bewegt mich sehr, genauso anziehend, ja. Aber man weiß auch direkt, damit das da so hübsch aussieht, muss man wirklich viel Geld investieren. Alexandra Peters aus der Brillux Radio Redaktion, du hast zum Thema mal so ein bisschen recherchiert. Warum sind uns historische Gebäude eigentlich so unglaublich wichtig?
1: Weil sie Geschichten erzählen. Ein historisches Gebäude ist viel mehr als alte Steine. Es zeigt, wie Menschen früher gebaut haben, gelebt und gearbeitet. Manche Häuser stehen seit mehreren Jahrhunderten und haben Kriege, Brände oder ganze Stadtumbauten überstanden. Genau deshalb stehen viele unter Denkmalschutz. Sie bewahren ein Stück Geschichte, das man nicht einfach neu bauen kann.
0: Und manche Gebäude kennt ja wirklich jeder. Also was macht die so besonders?
1: Nehmen wir den Kölner Dom. Allein an ihm kann man sehen, wie beeindruckend das Handwerk früher war und dass der Bau über 600 Jahre gedauert hat. Oder das Brandenburger Tor. Es hat Kaiser, Kriege, die deutsche Teilung und die Wiedervereinigung erlebt. Solche Bauwerke sind nicht nur Sehenswürdigkeiten, sie sind echte Zeitzeugen. Wer davor steht, erlebt Geschichte auf eine ganz andere Weise als in einem Buch.
0: Ja, und trotzdem kostet der Erhalt oft richtig viel Geld. Also warum lohnt sich das aus deiner Sicht?
1: Zum einen geben historische Gebäude einer Stadt ihren ganz eigenen Charakter. Viele Innenstädte würden ohne sie austauschbar wirken. Zum anderen steckt in ihnen unglaublich viel Handwerkskunst, die heute kaum noch so umgesetzt würde. Und tatsächlich ist eine Sanierung oft nachhaltiger, als ein funktionierendes Gebäude komplett abzureißen und neu zu bauen. Historische Gebäude verbinden also Geschichte, Baukultur und Klimaschutz auf eine ganz besondere Weise.
0: Ja, hinter alten Mauern steckt oft viel mehr als nur schöne Architektur. Sie erzählen Geschichten, die seit Jahrhunderten zu unseren Städten gehören

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1: Sonnig und wolkig ist es am späten Nachmittag. Ab und zu kommt auch mal ein leichter Schauer runter. Im Süden hält sich die Sonne länger. Dazu liegen die Werte heute bei 21 bis 33 Grad. Morgen dann zweigeteilt, im Nordwesten mehr Wolken und öfter Regen. Ansonsten bleibt's freundlich bei maximal 33 Grad.
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2: Ich stelle euch gleich ein spannendes, ja, ein exotisches Mischwesen vor. Das ist eine Kreuzung aus Chamäleon und Anaconda. Nein, und es ist kein Tier. Es ist ein Sofa. Tatsächlich. Das Chamäleonda. Habt ihr bestimmt auch schon mal gehört. Ich bin mir ziemlich sicher. Dieses Sofa besteht aus vielen Elementen, die man stellen kann, wie man will, ja. Eine Insel, ein großes L, wie auch immer es in die eigenen vier Wände passt. Entworfen von einem Italiener. Die ganze Geschichte zu diesem ganz besonderen Designstück hört ihr gegen 20 vor 6 hier bei uns bei Brillux Radio. Ich bin Sabrina Wegner. Schönen guten Tag zusammen.

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1: Es gibt Möbel, die ihrer Zeit voraus sind. So weit voraus, dass sie erst Jahrzehnte später verstanden werden. Anfang der 1970er Jahre stellt sich der italienische Designer Mario Bellini eine Frage. Warum sollte ein Sofa eigentlich immer gleich aussehen? Ist doch langweilig. Also entwickelt er das Camaleonda, ein Sofa aus einzelnen Modulen, die sich beliebig zusammenstecken lassen. Mal Zweisitzer, mal Wohnlandschaft, mal Liegeinsel. Fast wie Lego, nur deutlich bequemer. Auch der Name verrät das praktische, modulare Konzept. Camaleonda setzt sich aus den italienischen Wörtern Camaleonte, Chamäleon, und Onda, Welle, zusammen. Ein Möbel, das seine Form jederzeit verändern kann und sich wie ein Chamäleon seiner Umgebung anpasst. 1970 kommt es auf den Markt und wird auch gut angenommen, ja, aber der große Durchbruch, der bleibt aus. Und schon in den 1980er Jahren ist es komplett aus dem Sortiment verschwunden. Fast 40 Jahre lang wird es nicht mehr produziert. Bis vor ein paar Jahren. Das Comeback. Und zwar unter anderem dank Social Media. Alte, originale Camaleonda tauchen immer häufiger auf Instagram auf, in Häusern von Prominenten, in Interior-Magazinen. Und plötzlich wird die Nachfrage so groß, dass der Hersteller den Entwurf 2020 wieder neu auflegt. Fast unverändert. Die Form dieselbe, Verarbeitung und Füllung leicht verbessert, die Farbtonauswahl erweitert. Und schon ist der alte Klassiker ein neuer Hit. Bellini sagt selbst über sein Design: Von all meinen Entwürfen repräsentiert Camaleonda vielleicht am besten das Gefühl von Freiheit. Die Konfigurationen, die vorgenommen werden können, sind endlos. Und genau das hat Jahrzehnte später alle überzeugt.
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1: Wer Eigenheim hat, der hat ständig neue Projekte. Ich habe es ja ehrlich gesagt gar nicht geglaubt, aber seitdem wir auch stolze Hausbesitzer sind, haben wir immer was zu tun, ja? Ein Projekt folgt auf das nächste. Und dafür braucht man Handwerker. So, bald ist Tag des Handwerks. 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Und da machen wir von Brillux Radio mit. Und wir möchten euch, die Handwerker da draußen im Lande, wir möchten gerne eure Geschichten hören. Was habt ihr zum Beispiel als Handwerker bisher Spektakuläres gebaut, Spektakuläres erlebt? Auf dem Bau oder wo auch immer ihr euren Handwerksberuf ausübt. Erzählt uns gerne eure Geschichte. Schreibt uns eine WhatsApp ins Brillux Radio Studio über die 0251 7188 6000. Gerne auch eine Sprachnachricht. 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
1: Im Studio Mia Hehn. Union und SPD wollen nach dem Wahlsieg der AfD in Sachsen-Anhalt Konsequenzen auf Bundesebene ziehen. CDU-Chef und Kanzler Merz sagt, er will schauen, wo man besser werden kann. Die SPD drängt unterdessen auf Änderungen bei den geplanten Reformen. Parteichefin Baas sagt, ein Weiter-so

0: geht nicht. Die AfD bejubelt ihren Wahlsieg und sucht jetzt einen Mehrheitsbeschaffer. Entweder Abweichler aus anderen Fraktionen oder das BSW. Dessen Spitzenkandidat Schulze sieht inhaltliche Schnittmengen bei BSW und AfD. Russland macht alle Goethe-Institute dicht. Das deutsche Generalkonsulat in St. Petersburg muss auch schließen. Der Kreml reagiert damit auf die Schließung des Russlandhauses in Berlin. Das hatte die Bundesregierung angeordnet. Sie macht Russland für den versuchten Drohnenanschlag am Leipziger Flughafen verantwortlich. Auch im August hat die Deutsche Bahn ziemlich gebummelt. Nur rund 54% der Züge kamen pünktlich ans Ziel. Das war gegenüber den Vormonaten nur eine leichte Verbesserung. Die Bahn macht die Rekordhitze dafür verantwortlich. Die habe unter anderem zu technischen Problemen geführt.
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2: Kurz nach 6, Sabrina Wegner hier an diesem Montag. Wer ein Haus umbaut, der braucht Handwerker. Es sei denn, man ist natürlich selber unglaublich begabt, was das Handwerkliche angeht. Bei uns war das letztes Jahr der Fall, dass wir Handwerker brauchten, aber wir sind nicht so wirklich handwerklich begabt. Also nee, wir brauchen da schon Hilfe. Wir haben nämlich den Dachboden ausgebaut. Fenster mussten eingebaut werden, eine Treppe, Boden legen, Wände ziehen, Elektrik. Also ganz viele Gewerke, viele Handwerker, viele nette Menschen, die mich am Ende mit einem wirklich tollen Raum glücklich gemacht haben. Und all diese wunderbaren Handwerker, die wollen wir feiern. Am Tag des Handwerks. Die Details hört ihr nach 3 Songs.
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1: Wir haben letztes Jahr unseren Dachboden bei uns im Haus ausgebaut. Fenster mussten da eingebaut werden, eine Treppe nach oben. Dafür brauchten wir natürlich so ein Treppenloch in der Decke. Wände mussten gezogen werden, Boden legen, Elektrik. Also wir brauchten jede Menge Gewerke, jede Menge Handwerker. Und die haben das so unglaublich schön hinbekommen da oben. Jedes Mal, wenn ich da jetzt arbeiten gehe, das ist nämlich mein Büro, dann habe ich echt ein Lächeln auf dem Gesicht. Also ein Hoch auf das Handwerk. Und das feiern nicht nur ich persönlich, das feiert ganz Deutschland. Denn in gut 2 Wochen ist der Tag des Handwerks. Ein bundesweiter Aktionstag, an dem das Handwerk eben gewürdigt wird. Und das feiern auch wir hier bei uns, bei Brunux Radio. Und wir wollen euch, wir wollen die Stimmen der Handwerker im Radio hören. Also erzählt uns gerne eure Geschichte. Was war denn bitte so das Spektakulärste, was ihr mal handwerklich begleitet habt? Also bestimmt nicht unser Dachboden, so viel steht mal fest. Was habt ihr Besonderes in eurem Job erlebt? Da gibt es bestimmt viele schöne Geschichten und die würden wir gerne hören. Schreibt uns also gerne eine Nachricht über Instagram oder auch per WhatsApp ins Brillux Radio Studio. Die Nummer ist die 0251 71 88 6000. Und wir sind gespannt, was ihr so alles zu erzählen habt.

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1: Viele Wolken gibt es heute Abend und ab und zu kann auch mal ein leichter Schauer runterkommen. In der Nacht ziehen von Nordwesten her dichtere Wolken auf, dazu fällt vereinzelt Regen. Die Tiefstwerte liegen dann zwischen 18 und 10 Grad. Morgen ist das Wetter dann zweigeteilt. Im Nordwesten gibt es mehr Wolken und öfter Regen. Ansonsten bleibt's freundlich mit maximal 33 Grad.
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2: Kleiner geht's eigentlich kaum. Forscher in Großbritannien haben nämlich eine Geige hergestellt, die schmaler ist als ein, Achtung, menschliches Haar. So, wenn ich mir jetzt hier mal so eins meiner Haare angucke, dann frage ich mich schon, wie klein bitte diese Geige ist. Aber wir müssen mal eins klarstellen, spielen kann man mit dieser Mini-Geige nicht. Ja? Interessant ist sie trotzdem, denn entstanden ist sie mit einer Technik, die künftig bei der Entwicklung neuer Computertechnologien helfen soll. Sehr spannend. Gucken wir uns gleich mal ein bisschen genauer an. Und das machen wir gegen 20 vor 7 hier bei Brillux Radio. Ich bin Sabrina Wegner, euch einen schönen Montag.

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1: 4 Saiten, die ganz groß rauskommen können. Es ist jetzt nicht mein Lieblingsinstrument, aber wenn einer gut Geige spielen kann, ist das schön, ne? David Garrett zum Beispiel. Finde ich großartig. Ja, wir gucken uns jetzt mal die kleinste Geige der Welt an. Sie ist kleiner als ein menschliches Haar. Ehrlich wahr? Forscher einer Universität in Großbritannien haben eine wirklich winzige Version aus Platin hergestellt. Sie ist gerade mal 35 Mikrometer lang und 13 Mikrometer breit. Zum Vergleich, ein menschliches Haar kann einen Durchmesser von bis zu rund 180 Mikrometer haben. Also wir haben eine Vorstellung. So, diese kleine Geige ist allerdings kein Instrument, sondern ein Testobjekt für ein neues Verfahren. Das soll den Forschern dabei helfen, neue Materialien und Bauteile für künftige Computertechnologien zu untersuchen. Erste Forschungsprojekte beschäftigen sich bereits mit

0: effizienteren Möglichkeiten für Datenspeicherung und Datenverarbeitung. Also, diese Minigeige selbst, die kann nicht gespielt werden. Sie ist nur unter dem Mikroskop detailliert sichtbar. Aber sie zeigt ziemlich anschaulich, was moderne Fertigungstechnik inzwischen möglich macht. Ja, verrückt, was es alles gibt. Schön zu hören, oder?
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1: Strommasten. Die Dinger sind nicht schön, oder? Riesengroß, da hängen dann zig Stromkabel dran. Nee, aber so fürs Auge ist es nix, muss man ehrlicherweise sagen. Aber man braucht sie eben, um den Strom zu transportieren. Aber am Aussehen könnte man was verändern. Denn in Österreich gibt es ein Projekt, wo Strommasten nicht einfach nur hässliche Stahlgerüste sind, sondern wirklich schöne Tiere. Riesengroß. Gucken wir uns gleich mal an, in der nächsten Stunde hier bei Brillux Radio.

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1: Im Studio Mia Hehn. Union und SPD wollen nach dem Wahlsieg der AfD in Sachsen-Anhalt Konsequenzen auf Bundesebene ziehen. CDU-Chef und Kanzler Merz sagt, er will schauen, wo man besser werden kann. Die SPD drängt unterdessen auf Änderungen bei den geplanten Reformen. Parteichefin Baas sagt, ein Weiter-so geht nicht. Der Angriff auf die Stromversorgung in Ostsachsen hat größere Ausmaße als bisher angenommen. Inzwischen wurden über 20 Sprengvorrichtungen entdeckt und entschärft. Die Polizei fahndet weiter nach einem 48-Jährigen. Er soll auch hinter ähnlichen Vorfällen in Brandenburg und NRW stecken. Es ist ein großer Schritt bei der Energiewende. Im sächsischen Boxberg entsteht jetzt einer der leistungsfähigsten Batteriespeicher Deutschlands. Er soll Schwankungen bei der Wind- und Solarenergie überbrücken und rein rechnerisch rund 640.000 Haushalte 4 Stunden lang mit Strom versorgen.

0: können. Sänger Xavier Naidoo soll wegen Volksverhetzung und Beleidigung der Prozess gemacht werden. Ihm wird unter anderem vorgeworfen, antisemitische Texte veröffentlicht zu haben, so das Landgericht Mannheim. Naidoo sorgt immer wieder für Aufsehen, etwa mit dem Verbreiten von Verschwörungsmythen.
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2: Sabrina Wegner hier. Hallo ihr Lieben, schönen Abend euch. Strommasten, die brauchen wir, um den Strom von A nach B zu transportieren. Aber den Schönheitspreis gewinnen die nicht, ne? Finde ich. Noch nicht. Kann sich ändern, denn in Österreich gibt es ein Projekt, wo Strommasten nicht einfach nur hässliche Stahlgerüste sind, sondern wirklich schöne Tiere. Ein Hirsch, ein Storch, riesengroß. Ja, gefällt mir direkt besser. Dieses Projekt, das gucken wir uns gleich mal so ein bisschen genauer an, auch wann es vielleicht umgesetzt wird. Unser Thema nach drei Songs.
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1: Mal ehrlich, wann haben wir zuletzt einen Strommast angeschaut und gedacht, wow, ist der schön? Vermutlich noch nie. So ein Freileitungsmast ist eben kein Kunstwerk. Oder etwa doch? Was wäre denn, wenn ein Strommast nicht mehr wie ein Strommast aussehen würde? Österreich. Da denken wir an Berge, saftige Wiesen mit Kühen, Wanderwege. Aber auch hier riesige Strommasten aus Stahl. Bis zu 20 Meter hoch und 3 Tonnen schwer. Nicht schön, aber nützlich. Sie liefern Strom. Wegen der Energiewende entstehen allein in Österreich tausende neue Strommasten. Doch kaum jemand freut sich, wenn sie vor der eigenen Haustür gebaut werden. Also entstand die Frage, kann Kreativität Akzeptanz schaffen? Kann aus Infrastruktur ein Wahrzeichen werden? Und genau das brachte kreative Köpfe auf eine Idee. Strommasten in einer anderen Form. Als Blickfang. Als Kunst. Die ersten Entwürfe absolut

Gute Hingucker. Keine kalten Stahlgerüste, sondern Formen. Tiere in riesengroß, eben gut 20 Meter. Für jedes Bundesland ein eigenes Symbol. Für Niederösterreich einen Hirsch, für Burgenland einen Storch. Die Strommasten sollen nicht mehr nur Energie transportieren, sondern auch etwas.

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1: Viele Wolken gibt es heute Abend und ab und zu kann auch mal ein leichter Schauer runterkommen. In der Nacht ziehen von Nordwesten her dichtere Wolken auf, dazu fällt vereinzelt Regen. Die Tiefstwerte liegen dann zwischen 18 und 10 Grad. Morgen ist das Wetter dann zweigeteilt. Im Nordwesten gibt es mehr Wolken und öfter Regen. Ansonsten bleibt's freundlich mit maximal 33 Grad.
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2: Es gibt Millionen Podcasts, aber da ist auch wirklich viel Schrott dabei, muss ich sagen. Ja. Ich persönlich bin ja Fan von Kaulitz Hills, ja, Tom und Bill Kaulitz, die so ein unheimlich verrücktes Leben führen. Aber ich höre die zwei sehr gerne beim Putzen, da muss ich immer viel schmunzeln. Da läuft dann aber auch gerne mal unser Brillux Zuhause Podcast. Ja, da stellen wir euch Menschen vor, die außergewöhnlich wohnen. Diesmal geht's um die eigenen Kollegen, die sich mit Kino, mit Filmen beschäftigen. Wir hören da gleich mal rein, gegen 20 vor 8 hier bei Brillux Radio. Ich bin Sabrina Wegner. Wünsche euch einen schönen Montag.

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1: Was ist denn so euer Lieblingspodcast? Also ich bin ja Fan von Kaulitz Hills. Tom und Bill mit ihrer wirklich herrlich frechen Art. Mag ich sehr gerne, kann ich viel drüber lachen. Ich höre aber auch gerne mal unseren Brillux zu Hause Podcast. Habt ihr den schon mal gehört? Da stellen wir euch ja Menschen vor, die außergewöhnlich wohnen. Dieses Mal hat Host und Interior-Experte Erik Schroth aber nicht schlecht gestaunt, als er in den Podcast-Raum gekommen ist. Denn da saßen schon zwei, die ihm ziemlich bekannt vorkamen. Die Kolleginnen Johanna und Linda, die nämlich den Couch-Kino-Podcast bei uns moderieren. Die zwei waren bei ihm zu Gast und haben über eben ihren Podcast, ihren Couch-Kino-Podcast geplaudert.
2: Die Frage gebe ich, oder das gebe ich direkt an euch, weil was macht ihr eigentlich den ganzen Tag?
3: Ja, was
2: Kino,
3: machen wir?
2: Kino, Film gucken.
4: Ja, wir gucken den ganzen Tag Filme, das ist unser Beruf.
2: Und danach werden wir dafür auch noch bezahlt.
4: Genau, und danach treffen wir uns und quatschen ein bisschen drüber.
3: Ja, manchmal gucken wir die Filme natürlich auch zusammen und dann suchen wir uns die Filme aus, von denen wir sagen, die sind richtig gut. Die sollten jeder sollte diesen Film auf der Watchlist haben und dann nerden wir uns da so richtig krass rein. Wir suchen alle Hintergrundfakten, wir gucken, was gibt's Interessantes zu so einem Film, was vielleicht noch nicht jeder weiß, und das präsentieren wir dann alles bei uns im Podcast.
4: Genau, und wir bringen auch immer einen Fakt mit, den die andere nicht weiß und überraschen uns dann immer noch mal mit noch
2: ihr
4: mehr
2: seid
4: Hintergrundwissen.
2: So surprising.
4: Ja.
2: Ja, aber ernsthaft, ich höre oft in die Folgen rein. Ich bin Fan davon, dass ihr auch Dinge, komische, weirde Dinge mit Bananen macht. Wann war das im Titanic-Podcast?
4: Ja, genau, die Bananentheorie.
2: Ja, und genau das liebe ich, was du gerade sagtest irgendwie, Johanna, dass ihr so euch da so rein nerdet. Also wenn man euren Podcast schaut oder zuhört, dann hat man wirklich so das Gefühl, okay, die Filme werden nochmal von der anderen Seite aufgeräumt.
1: Ja, zwei super sympathische Nerds bzw. Nerdinnen, die Erik dieses Mal im Brillux zu Hause Podcast zu Gast hat. Hört und schaut doch einfach mal rein. Die Folgen findet ihr auf allen gängigen Podcast-Plattformen und natürlich auch bei YouTube.

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1: Die Farbe Braun, die mag ich ja ganz gern. Braune Schuhe, braune Pullover, braune Jacke, braune Hose, alles in meinen Schränken zu finden. Aber Braun an der Wand, ich kann euch sagen, sieht auch richtig toll aus. Eine unserer Brillux-Lieblingsfarben in diesem Jahr heißt Toffee Erde. Und die sieht an der Wand gewagt, aber auch richtig elegant aus. Ist so ein bisschen so ein bräunlicher Ton. 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Einfach mal reinklicken. Ich bin Sabrina Wegner, wünsche euch noch einen schönen Abend.

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1: Im Studio Mia Hehn. Es ist die schwerste Wahlniederlage, die CDU seit Jahrzehnten eingefahren hat. Das hat Kanzler Merz nach der Sachsen-Anhalt-Wahl gesagt. Er sei schockiert über den Sieg der AfD und kündigte Konsequenzen auch auf Bundesebene an. Am eingeschlagenen Reformkurs will er zusammen mit der SPD aber festhalten. Die AfD bejubelt ihren Wahlsieg und sucht jetzt einen Mehrheitsbeschaffer. Entweder Abweichler aus anderen Fraktionen oder das BSW. Dessen Spitzenkandidat Schulze sieht inhaltliche Schnittmengen bei BSW und AfD. Auch im August hat die Deutsche Bahn ziemlich gebummelt. Nur rund 54% der Züge kamen pünktlich ans Ziel. Das war gegenüber den Vormonaten nur eine leichte Verbesserung. Die Bahn macht die Rekordhitze dafür verantwortlich. Die habe unter anderem zu technischen Problemen geführt. Ungewöhnlicher Protest in Warschau. Dort sind rund 30 Roboter vor dem polnischen Digitalministerium auf die Straße gegangen und haben eine Regulierung für künstliche Intelligenz gefordert. Hinter dem Protest steht eine Initiative, die sich mit den Auswirkungen von KI auf den Arbeitsmarkt beschäftigt.
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1: Neulich hat eine Freundin zu mir gesagt, sie möchte so gerne abends mal wieder weggehen. Ob wir nicht mal in eine große Stadt fahren wollen und da schauen, ob es irgendwelche tollen Clubs gibt, in denen man mal wieder so richtig abtanzen kann. Da habe ich gesagt, Club? Warum Club? Lass uns in den Supermarkt gehen. Da war nämlich meine Kollegin Linda Wilmes neulich feiern und in der Tiefgarage. Und sogar in einem Friseursalon und einer Eisdiele. Sag mal, Linda, auf was für Partys bist du da unterwegs?
2: Das sind sogenannte Pop-Up-Raves. Die finden monatlich in immer wechselnden, abgefahrenen Locations statt. Julia Wahn ist eine der Organisatoren von Aura, so heißt das Ganze. Und sie hat sich mit ihren zwei Partnern Nils und Claudio ein Konzept überlegt, das wirklich außergewöhnlich ist.
3: Wir raven da, wo du keinen Rave erwartest. Sprich, von der Waschanlage bis zum Fastfood-Restaurant, vom Friseur bis zur Klopapier-Sammelhalle. Also wir sind eigentlich, ich würde sagen, an den besondersten und vor allem unvorstellbarsten Orten.
2: Und Aura ist extrem limitiert in der Gästeanzahl. Tickets kann man nur online gewinnen. Das macht's natürlich noch exklusiver.
1: Ja, das stelle ich mir wirklich total besonders vor, weil dann ja auch jedes Event total einzigartig ist, was nur einmal vorkommt in so verrückten Locations.
2: Ja, total. Und auch, weil es zeitlich begrenzt ist.
3: Das Gefühl, was dort an dem Abend entsteht, in den 3 Stunden, 4 Stunden Rave, ist pure Ekstase, pure Emotionen, pure Zusammengehörigkeit. Die Menschen werden alle eins.
2: Ja, und das kann ich nur bestätigen. Ich habe ja jetzt auch schon ein paar Mal das Glück gehabt und konnte mitraven. Und das war jedes Mal wirklich ein richtig geiles Erlebnis. Und das ist dem Trio hinter Aura auch ganz besonders wichtig.
3: Wir wollen den Leuten einfach mal die Sorgen nehmen. Wir wollen einen Safe Space kreieren. Das sorgt für so einen Community-Gedanken und für so ein tolles Community-Gefühl.
2: Und Julia sagt, Münster ist noch lange nicht alles.
3: Wir scheuen uns natürlich auch nicht davor, irgendwie jetzt in Düsseldorf mal Fuß zu fassen oder mal eine Veranstaltung in Essen zu machen oder mal in Duisburg oder wo auch immer. Ich meine, da gibt es 1000 geile Areale, die noch nicht beraved wurden.
2: Ja, geil. Da kommen also noch

0: richtig viele coole, neue und verrückte Locations zum Feiern.
1: Ja, ein richtig cooles Konzept, oder? Eine tolle Idee und drei Visionäre, die durch Pop-Up-Raves wieder mehr Action in die Clubbing-Szene bringen. Und wer jetzt Lust hat, auch mal an ganz unerwarteten Orten mit zu raven, der folgt am besten dem Insta-Profil Aura Events MS. Da werden neue Events angekündigt und da könnt ihr euch auch um Tickets bewerben.
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1: Im Studio Mia Hehn. Der klare Sieg der AfD bei der Wahl in Sachsen-Anhalt wird Auswirkungen auf Bundesebene haben. Das haben Union und SPD angekündigt, ohne konkret zu werden. CDU-Chef und Kanzler Merz sagte, dass am Reformkurs festgehalten wird. Ähnlich sieht es die SPD, drängt gleichzeitig aber auf Nachbesserungen. Der Angriff auf die Stromversorgung in Ostsachsen hat größere Ausmaße als bisher angenommen. Inzwischen wurden über 20 Sprengvorrichtungen entdeckt und entschärft. Die Polizei fahndet weiter nach einem 48-Jährigen. Er soll auch hinter ähnlichen Vorfällen in Brandenburg und NRW stecken. Russland macht alle Goethe-Institute dicht. Das deutsche Generalkonsulat in St. Petersburg muss auch schließen. Der Kreml reagiert damit auf die Schließung des Russlandhauses in Berlin. Das hatte die Bundesregierung angeordnet. Sie macht Russland für den versuchten Drohnenanschlag am Leipziger Flughafen verantwortlich. Sänger Xavier Naidoo soll wegen Volksverhetzung und Beleidigung der Prozess gemacht werden. Ihm wird unter anderem vorgeworfen, antisemitische Texte veröffentlicht zu haben, so das Landgericht Mannheim. Naidoo sorgt immer wieder für Aufsehen, etwa mit dem Verbreiten von Verschwörungsmythen.
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1: In den Niederlanden unterwegs zu sein, ist eigentlich immer toll, egal zu welcher Jahreszeit. Ich glaube, wir haben da inzwischen auch schon locker alle durchgespielt. Und das Frühjahr und jetzt auch der Juni, die haben nochmal so einen ganz eigenen Charme. Die großen Tulpenfelder, die sind meist inzwischen abgeerntet. Die Saison ist eigentlich schon vorbei. Und trotzdem stehen hier und da noch so kleine Restflächen, so Farbkleckse, so Inseln in der Landschaft. Fast so, als würden sie noch mal kurz winken und sich verabschieden. Aber es gab auch mal eine Zeit, da waren genau diese Tulpen viel mehr wert als ein Haus. Das klingt völlig absurd, ist aber wirklich so gewesen. Alexandra Peters aus der Brillux Radioredaktion. Wir müssen über Holland und Tulpen sprechen. Woher kommt diese extreme Begeisterung überhaupt?
2: Dazu muss man wissen, die Tulpe kam ursprünglich gar nicht aus den Niederlanden, sondern aus dem Osmanischen Reich nach Europa. Aber in den Niederlanden hat sie im 17. Jahrhundert einen richtigen Hype ausgelöst. Vor allem, weil bestimmte Tulpen durch Viren ganz besondere Muster bekommen haben, also geflammte, mehrfarbige Blüten. Die waren selten, sahen spektakulär aus und wurden plötzlich zum Statussymbol. Wer so eine Tulpe hatte, hat gezeigt, ich kann mir das leisten.
1: Und dann wurde aus dieser Begeisterung irgendwann ein richtiges Geschäft.
2: Genau, es ging irgendwann nicht mehr nur um die Blume selbst, sondern um ihre Zwiebel, also das, was im Boden steckt. Diese Tulpenzwiebeln wurden gehandelt wie Aktien. Menschen haben Verträge abgeschlossen, teilweise Monate im Voraus, ohne die Zwiebel überhaupt gesehen zu haben. Die Preise sind immer weiter gestiegen, weil alle dachten, das wird noch mehr wert. Manche seltenen Sorten haben Preise erreicht, für die man damals ein ganzes Haus in Amsterdam hätte kaufen können.
1: Das klingt heute so ein bisschen, als wäre das eine riesige Spekulationsblase gewesen.
2: War es auch. Dieses Phänomen nennt man heute die Tulpenmanie. Irgendwann ist das System gekippt. Plötzlich wollte niemand mehr diese extremen Preise zahlen. Der Markt ist eingebrochen. Viele haben viel Geld verloren. Und das alles wegen einer Blume. Heute gilt das als eines der ersten Beispiele für eine Finanzblase überhaupt.
1: Tulpen sind ein schönes Stück Frühling, das wir gerne mal so nebenbei mitnehmen. Früher haben die eine ganz andere Kraft gehabt und konnten Märkte ins Wanken bringen. Kann man sich heute gar nicht mehr vorstellen. Und genau deshalb, finde ich, wirken diese letzten Farbfelder da gerade in den Niederlanden irgendwie noch ein bisschen besonderer als sonst.
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1: Im Studio Fabian Hoffmann. Es ist die schwerste Wahlniederlage, die die CDU seit Jahrzehnten eingefahren hat. Das hat Kanzler Merz nach der Sachsen-Anhalt-Wahl gesagt. Er sei schockiert über den Sieg der AfD und kündigt Konsequenzen auch auf Bundesebene an. Am eingeschlagenen Reformkurs will er zusammen mit der SPD festhalten. Auch im August hat die Deutsche Bahn ziemlich gebummelt. Nur rund 54% der Züge kamen pünktlich ans Ziel. Das war gegenüber den Vormonaten nur eine leichte Verbesserung. Die Bahn macht die Rekordhitze dafür verantwortlich. Das habe unter anderem zu technischen Problemen geführt. Das ist ein großer Schritt bei der Energiewende. In Sachsen entsteht jetzt einer der leistungsfähigsten Batteriespeicher Deutschlands. Der Speicher in Boxberg soll Schwankungen bei der Wind- und Solarenergie überbrücken und rein rechnerisch rund 640.000 Haushalte 4 Stunden lang mit Strom versorgen. Ungewöhnlicher Protest in Warschau. Dort sind rund 30 Roboter vor dem polnischen Digitalministerium auf die Straße gegangen und haben eine Regulierung für künstliche Intelligenz gefordert. Hinter dem Protest steht eine Initiative, die sich mit den Auswirkungen von KI auf den Arbeitsmarkt beschäftigt.
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1: In meinem Lieblingscafé, da wurden letztens die Wände neu gestrichen, wusste ich aber nicht, bis ich dann reingekommen bin. Da war dann nicht mehr dieses Dunkelblau, sondern plötzlich so ein helles Aprikot an den Wänden und ich habe wirklich gedacht, wo bin ich denn hier? Ist das überhaupt das richtige Café? Hab nochmal geguckt, aber Schriftzüge und so stimmten. Und das wird vielleicht auch vielen Menschen so gehen, die im thüringischen Georgental an einem fast 100 Jahre alten Fachwerkhaus vorbeifahren, das sie vielleicht früher schon mal gesehen haben und das jetzt eine ganz, ganz andere farbliche Optik hat. Mein Kollege Daniel Peters ist bei mir. Daniel, was macht dieses Haus so einzigartig?
2: Vor allem erstmal der Stil. Den würden wir so eher woanders erwarten. Schweiz, Bayerische Alpen vielleicht. Holzverkleidung oben, Fachwerk im Untergeschoss. Ovale Zierfenster und Herzausschnitte in den Fensterläden. Ich lieb's.
1: Das klingt ja richtig gemütlich. Fällt das auch farblich sofort ins Auge?
2: Seit kurzem, ja. Jahrzehntelang war das alles in weiß, dunkelbraun und hellem Beige gestrichen, bis der Maler kam. Und der hatte ein Farbkonzept im Gepäck, das es in sich hat. Weinrot für die Fensterläden und die Dachkante, ein gedecktes Salbeigrün für die Holzverkleidung, braune Holzbalken und die Gefache dazwischen in einem warmen, hellen Beige. Isolde Grüning wohnt hier und musste sich erstmal dran gewöhnen.
3: Die ersten 2-3 Wochen war es natürlich ungewohnt, weil es eben ganz anders und farbintensiver war und auch besser aussah, keine Frage. Und dann nachher gab es da überhaupt keinen Zweifel, dass es eben wunderschön ist und auch richtig gut gefällt und der Vorschlag eben auch sehr, sehr schön war.
2: Nicht zu laut in der Wirkung, aber trotzdem unübersehbar und völlig anders als vorher.
1: Dabei ist das Haus ja eigentlich dasselbe geblieben.
2: Ja und nein. Klar, die Zierleisten, die Sparren, die Fensterläden, die waren alle schon da, aber mehr auch nicht. Sie haben halt existiert, nebeneinander. Jetzt setzt jeder Farbton eigene Akzente.
3: Es ist auf alle Fälle farbenfroh und richtig Farbtupfer geworden. Und das merkt man ja eigentlich auch an den Spaziergängern hier. Da bleiben die meisten bleiben dann stehen und gucken, fotografieren auch manchmal oder auch öfters. Also es ist richtig, richtig schönes kleines Häuschen.
2: Zwischen all den Villen ist plötzlich das kleinste Haus der Straße der Star.
1: Wie anspruchsvoll war die Umsetzung?
2: Das war schon ziemlich aufwendig, hat mir Malermeister Roberto Kramer erzählt.
4: Die Herausforderungen bei dem Objekt waren diese vielen kleinen Bauteile, was eben farblich abgesetzt werden musste. Und diese Zierelemente, das war dann schon enorm aufwendig, als wie eine 0815-Fassade, die einfach nur durchgestrichen wird.
2: Für den Obermeister der Maler und Lackierer in Ungotha ein absolutes Highlight. So ein besonderes Objekt, hat er mir erzählt, das hast du als Maler vielleicht alle 10 bis 20 Jahre.
1: Neue Farbe, dasselbe Haus und plötzlich guckt jeder hin. Vielleicht verändert Farbe also beides, das Haus und unseren Blick darauf. Und ich habe mich jetzt auch inzwischen schon an die neue Wandfarbe in meinem Lieblingscafé gewöhnt.
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1: Im Studio Fabian Hoffmann. Der klare Sieg der AfD bei der Wahl in Sachsen-Anhalt wird Auswirkungen auf Bundesebene haben. Das haben Union und SPD angekündigt, ohne konkreter zu werden. CDU-Chef und Kanzler Merz sagt, dass am Reformkurs festgehalten wird. Ähnlich sieht es die SPD, drängt aber gleichzeitig auf Nachbesserungen. Statt Autos sollen im VW-Werk in Osnabrück künftig Rüstungsgüter gebaut werden, darunter Teile für ein Raketenabwehrsystem. Der Standort wird vom Land Niedersachsen und einem Investor übernommen. 3/4 der bisherigen VW-Jobs sollen nach der Übernahme erhalten bleiben. Sänger Xavier Naidoo soll wegen Volksverhetzung und Beleidigung der Prozess gemacht werden. Ihm wird unter anderem vorgeworfen, antisemitische Texte veröffentlicht zu haben, so das Landgericht Mannheim. Naidoo sorgt immer wieder für Aufsehen, etwa mit dem Verbreiten von Verschwörungsmythen. Die EU will in Grönland 200 Millionen Euro investieren. Einen entsprechenden Deal hat Kommissionschefin von der Leyen mit dem grönländischen Regierungschef unterschrieben. Es geht zum Beispiel um mehr Zusammenarbeit bei Bildung, Fischerei und erneuerbaren Energien.
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1: Handwerk ist nichts für mich. Da arbeiten doch kaum Frauen. Oder erstmal studieren wie alle anderen. Ich glaube, solche Gedanken kennen viele. Auch Jessica Schaumburg aus Essen war lange davon überzeugt. Sie hat Wirtschaftspsychologie studiert und im Konzern gearbeitet, bis ein Schicksalsschlag alles verändert hat. Sie übernimmt den Malerbetrieb ihres verstorbenen Vaters und startet mit Ende 20 nochmal neu durch im Handwerk. Heute ist sie Malermeisterin und Geschäftsführerin ihres eigenen Betriebs. Wir haben mit ihr gesprochen und wollten zuerst wissen, was hat dich im Handwerk am meisten überrascht?
2: So im Handwerk generell sind es auf jeden Fall die Menschen. Wirklich, die Kollegen habe ich überhaupt nicht mit gerechnet. Man hat ja immer so, also ich hatte auch diesen klassischen Stereotyp im Kopf, ne? Mhm. Ja, die bei den Malern, das sind alles ältere weiße Männer. Ich sag das mal so, wie es ist. Das war so, und ich habe gedacht, oh, das ist, die leben, arbeiten alle nach dem Motto, das haben wir schon immer so gemacht, und so ist es gar nicht. Überhaupt nicht. Ich wurde hier wirklich von allen Seiten mit offenen Armen empfangen. Nicht nur von den Malern, auch von den anderen Gewerken.
1: Boah, das klingt super gut. Also auch kein Grund für junge Frauen, die überlegen, ins Handwerk zu gehen, sich da Sorgen zu machen, oder?
2: Ich habe wirklich noch keine negativen Erfahrungen gemacht, obwohl ich eine Frau bin. Mhm. Und ich bin oft die einzige Frau im Raum mit sehr vielen Männern. Das ist so. Ich habe noch nicht einmal eine schlechte Erfahrung gemacht, außer dass vielleicht mal jemand dachte, dass ich die Auszubildende bin, die ich aber ja auch mal war.
1: Mega gut zu hören. Was Jessica auch gerne allen jungen Menschen mit auf den Weg geben wollte: es lohnt sich, ins Handwerk zu gehen, gell?
2: Unsere Jobs sind so vielfältig, und das betrifft ja nicht nur den Maler, obwohl ich bin jetzt natürlich ein bisschen parteiisch. Ich würde immer behaupten, unser Gewerk ist das vielseitigste, ja, weil wir haben so viele Sachen anzubieten. Hier macht niemand jeden Tag die gleichen Arbeiten, das gibt's einfach nicht. Man hat immer mit Menschen Kontakt. Es ist wirklich ein ganz, ganz, ganz, ganz toller Job mit ganz viel Zukunftsperspektive, ne? Und das ist ja heute auch echt ein Thema. Also ich bin ganz ehrlich, ich weiß nicht, ob mein alter Job in 10 Jahren noch so gebraucht werden wird. Aber was auf jeden Fall noch gebraucht werden wird, sind Handwerker.
1: Absolut guter Punkt. Und Jessica hat ja auch beide Seiten kennengelernt, sowohl den klassischen Bürojob als auch das Handwerk. Ihre Zukunft sieht sie aber nach wie vor definitiv im Handwerk.
2: Selbst wenn das mit der Firma nicht funktionieren würde, und es kann immer mal was sein. Also in irgendeiner Kapazität würde ich immer dem Handwerk treu bleiben.
1: Sehr schön. Also, das Handwerk, das bietet wirklich so viel mehr, als viele vielleicht denken. Vor allem ist es ein zukunftssicherer und vielfältiger Job. Kein Tag gleich dem anderen, und das haben wir jetzt ja gerade gehört von Jessica Schaumburg. Danke dir fürs Interview.
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1: Im Studio Fabian Hoffmann. Es ist die schwerste Wahlniederlage, die die CDU seit Jahrzehnten eingefahren hat. Das hat Kanzler Merz nach der Sachsen-Anhalt-Wahl gesagt. Er sei schockiert über den Sieg der AfD und kündigt Konsequenzen auch auf Bundesebene an. Am eingeschlagenen Reformkurs will er zusammen mit der SPD festhalten. Auch im August hat die Deutsche Bahn ziemlich gebummelt. Nur rund 54% der Züge kamen pünktlich ans Ziel. Das war gegenüber den Vormonaten nur eine leichte Verbesserung. Die Bahn macht die Rekordhitze dafür verantwortlich. Das habe unter anderem zu technischen Problemen geführt. Russland schließt alle Goethe-Institute. Das deutsche Generalkonsulat in St. Petersburg muss auch dicht machen. Der Kreml reagiert damit auf die Schließung des Russlandhauses in Berlin. Das hatte die Bundesregierung angeordnet. Sie macht Russland für den versuchten Drohnenanschlag am Flughafen Leipzig-Halle verantwortlich. Ungewöhnlicher Protest in Warschau. Dort sind rund 30 Roboter vor dem polnischen Digitalministerium auf die Straße gegangen und haben eine Regulierung für künstliche Intelligenz gefordert. Hinter dem Protest steht eine Initiative, die sich mit den Auswirkungen von KI auf den Arbeitsmarkt beschäftigt.
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1: Schwupps, da war sie plötzlich weg. Ich bin knapp über 1,60 und habe mich bei der letzten Kaffeepause in einen dieser riesigen runden Sessel plumpsen lassen, die vorne im Büro standen. Eigentlich viel zu groß für die ganze Ecke und für mich, denn ich war halt weg und kam auch erstmal da nicht mehr raus. Aber das war sowas von gemütlich. Eigentlich wollen da alle immer sitzen von uns. Keiner mehr auf den geraden Stühlen daneben. Weiche Formen, die gefallen gerade allen besonders gut und sie machen auch was mit uns, auch zu Hause. Kollege Daniel Peters, in welche Richtung entwickelt sich denn gerade bitte dieses Möbeldesign?
2: Der aktuelle Trend nennt sich Bold. Heißt, weg von eckig, hin zu rund. Mehr Kurven, mehr Stoff, mehr Raum. Jörg von Sichert ist Geschäftsführer bei Christine Krönke Interior Design. Das ist eine Einrichtungsmarke mit über 50 Jahren Geschichte, die sich selbst gerne als Münchner Geschmacksinstitution bezeichnet. Von Sichert ist gelernter Schreiner und jemand, der Möbel wirklich kennt.
3: Wir kommen ja aus vielen Jahren des Kubismus. Und wir meinen, der Trend sind schon organische Formensprachen mit bombierten Sitzen. Die sind cozy, die sind bequem, die sind aber auch feminin ein bisschen, ne?
2: Und das, obwohl bold ja erstmal schwer klingt. Aber das ist tatsächlich kein Widerspruch. Kurven statt Kanten, Stoff statt Stahl. Kräftig im Auftritt, aber weich im Gefühl. Wie ein Cube Chair, der plötzlich Rundungen bekommt.
1: Wie funktioniert das denn konkret? Groß und trotzdem leicht.
2: Von Sichert hat mir das so erklärt, es geht um die Ästhetik, nicht um die schiere Masse.
3: Softe Formensprachen, der Kunde soll sich wohlfühlen, der soll entspannen, der soll Platz haben in diesem Sessel. Und die Ästhetik kommt natürlich durch diese Formalität der Rundungen viel besser zur Geltung, wie wenn sie so einen kubischen Sessel stehen haben.
2: Das heißt jetzt nicht, dass geradlinige Designklassiker wie der Barcelona Chair vor die Tür gesetzt werden müssen, aber sie bekommen jetzt ein bisschen was Kurviges an die Seite gestellt.
1: Und das sieht ja sicher auch gut aus. Aber sag mal, wo kommt das her, dieser Trend zu den organischen Formen?
2: Das Weiche, das spricht uns gerade einfach mehr an. Das ist gemütlicher, hat mir Bernd Schellenberg erklärt, Designer, Architekt und Kurator auf der Ambiente in Frankfurt, der weltweit größten Konsumgütermesse.
4: Auch wir Menschen haben natürlich Kurven und ein Möbel, was ein bisschen Kurven hat, ein bisschen breitere Armlehnen, vielleicht der Sessel, der damit ein bisschen mehr Handschmeichel ist, wo man es ein bisschen besser auflehnen kann, eben einfach reicher und im Moment mehr Wohlfühlatmosphäre erzeugt wie ein Sessel aus einem coolen Drahtgestell als Gegensatz.
2: Bold-Möbel wirken auf der einen Seite voluminöser, auf der anderen Seite aber auch gleich hochwertiger. Ein bisschen mehr Opulenz in den eigenen vier Wänden, das trifft gerade einen Nerv.
1: Und das klingt nach Möbeln, in die wir uns einfach mal reinfallen lassen können. Und dann natürlich nicht mehr aufstehen wollen. Ich könnte mich damit anfreunden.
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1: Im Studio Fabian Hoffmann. Der klare Sieg der AfD bei der Wahl in Sachsen-Anhalt wird Auswirkungen auf Bundesebene haben. Das haben Union und SPD angekündigt, ohne konkreter zu werden. CDU-Chef und Kanzler Merz sagt, dass am Reformkurs festgehalten wird. Ähnlich sieht es die SPD, drängt aber gleichzeitig auf Nachbesserungen.

0: Statt Autos sollen im VW-Werk in Osnabrück künftig Rüstungsgüter gebaut werden, darunter Teile für ein Raketenabwehrsystem. Der Standort wird vom Land Niedersachsen unter einem Investor übernommen. 3/4 der bisherigen VW-Jobs sollen nach der Übernahme erhalten bleiben. Sänger Xavier Naidu soll wegen Volksverhetzung und Beleidigung der Prozess gemacht werden. Ihm wird unter anderem vorgeworfen, antisemitische Texte veröffentlicht zu haben, so das Landgericht Mannheim. Naidu sorgt immer wieder für Aufsehen, etwa mit dem Verbreiten von Verschwörungsmythen. Die EU will in Grönland 200 Millionen Euro investieren. Einen entsprechenden Deal hat Kommissionschefin von der Leyen mit dem grönländischen Regierungschef unterschrieben. Es geht zum Beispiel um mehr Zusammenarbeit bei Bildung, Fischerei und erneuerbaren Energien.
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1: Erst dauert es wirklich lange, bis wir endlich loslegen, in die Puschen kommen und dann muss es gleich ganz groß sein. Da wird das große Besteck rausgeholt. Aus einer neuen Lampe wird bei mir dann gedanklich oft schon direkt ein komplett neues Wohnzimmer. Zum Glück bleibt's da häufig bei der Fantasie, mein Mann freut sich, denn Möbel kauft man ja nicht so nebenbei wie ein Coffee to go. Trotzdem lohnt sich gerade ein Blick auf die aktuellen Wohntrends. Die machen wirklich was her, kann nicht schaden. Mein Kollege Daniel Peters hat rausgefunden, es wäre jetzt ein guter Zeitpunkt dafür. Warum?
2: Weil sich da gerade einfach einiges in Sachen Trends tut. Darüber habe ich mit Bernd Schellenberg gesprochen. Er ist Architekt, Designer und kuratiert die Interior-Looks auf der Ambiente in Frankfurt. Das ist die größte Konsumgütermesse der Welt. Was dort gezeigt wird, landet ein, zwei Jahre später in unseren Häusern. Und der erste Trend klingt erstmal etwas sperrig. Manierierter Stil, angelehnt an den Manierismus. Den gab es schon im Barock, Klassizismus oder Jugendstil. Steht im Kern für Handarbeit, für Oberflächen, die jemand bewusst gestaltet hat, mit viel Liebe zum Detail. Und genau das kommt gerade wieder. Keine komplett verschnörkelten Möbelstücke wie früher, aber zum Beispiel eine aufwendig gestaltete Front.
3: Man sieht das sehr schön bei Sideboards, die sehr kubisch sind, die aber dann sehr opulente Fronten haben, die vielleicht auch noch in 3D-Optik sind, vielleicht sogar auch in Gold, aber das Möbel an sich sehr zurückhaltend in der dunklen Farbe.
2: Auf jeden Fall ein klares Statement für hochwertige Designs. Und damit sind wir auch schon beim zweiten Trend, Bold. Bold heißt Möbel, die den Raum für sich beanspruchen.
3: In den letzten Jahren war der hochwertige Einrichtungsstil sehr stark von Chrom- und Büromöbelartigen Möbeln geprägt. Und das ändert sich heute, dass wir wieder kräftigere Formen haben, sehr viel Rundungen, viel mehr Materialstärke, reichere Materialien und auch reichere Oberflächen.
2: Das sind zum Beispiel Sofas, in die wir uns reinfallen lassen können. Sessel, die uns fast schon umarmen. Das wirkt nicht einfach nur opulent, sondern auch beruhigend, gerade weil draußen vieles eher kantig ist. Unser dritter Trend ist zugleich Ursache und logische Schlussfolgerung daraus. Cocooning, sich bewusst zurückziehen ins eigene Zuhause. Das bringt Gemütlichkeit zurück. Hochwertige Möbel, schwere Stoffe und satte Farben. Bernd Schellenberg.
3: Farbe ist immer eine Charaktersache und ich sage immer so ein bisschen lustig, die Welt gehört den Mutigen mit der Farbe. Farben kommen, ganz klar.
2: Flaschengrün, Ochsenblutrot, tiefes Braun, das sind Töne, die er mir genannt hat und die brauchen Mut. Im Gegensatz zu zum Beispiel Beige, da hat er eine klare Meinung zu.
3: Beige ist ja wie lauwarmer Kaffee, mehr habe ich dazu nicht zu sagen.
2: Und was machen wir mit lauwarmem Kaffee? Tja, lass ich mal so stehen.
1: Ich nehme aus der Geschichte jetzt eins mit, Daniel. Zu Hause darf es wieder ein bisschen mutiger werden. Mehr Charakter, mehr Farbe, mehr Möbel, die aber nicht nur praktisch sind, sondern auch eine Geschichte zu erzählen haben. Und vielleicht reicht dafür am Ende tatsächlich schon ein einziges neues Lieblingsstück.
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1: Im Studio Fabian Hoffmann. Es ist die schwerste Wahlniederlage, die die CDU seit Jahrzehnten eingefahren hat. Das hat Kanzler Merz nach der Sachsen-Anhalt-Wahl gesagt. Er sei schockiert über den Sieg der AfD und kündigt Konsequenzen auch auf Bundesebene an. Am eingeschlagenen Reformkurs will er zusammen mit der SPD festhalten. Auch im August hat die Deutsche Bahn ziemlich gebummelt. Nur rund 44